0: Der ADAC geht aber davon aus, dass der Rabatt nicht komplett an die Autofahrer weitergegeben wird. Um die 12 Cent sind Diesel und Benzin nach unten gegangen. Die Steuern wurden zum 1. Mai allerdings um knapp 17 Cent abgesenkt.
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1: Manche vergleichen diese Scheibe mit Thriller, dem Meisterwerk von Michael Jackson und Quincy Jones. An die astronomischen Quoten des meistverkauften Popalbums aller Zeiten reicht Four von Huey Lewis and the News natürlich nicht heran, aber es offenbart ebenfalls eine perfekte Produktion. Four ist benannt nach einem Ausdruck aus dem Golfsport. Die vierte Scheibe von Huey Lewis und Band bietet Popsongs mit perfektem Mannschaftsspiel, mit Charme und Heiterkeit unter kalifornischer Sonne. Der raunzende Leadgesang vom Bandchef wird dann und wann ergänzt durch schicke Bläsersätze. Und wenn das launige Sechsergespann a cappella singt, läuft es auf zur Hochform.
2: I'm Huey Lewis.
3: And we're the news.

Four schaffte kurz nach Erscheinen am 13. September 1986 den Einstieg in die amerikanischen Albumcharts und erreichte deren Spitzenposition. Der erste Song auf der Scheibe heißt Jacob's Ladder, ein Gleichnis aus dem Alten Testament. So wie Jakob mit dem Engel kämpfte, ringen Popstars manchmal mit Ruhm und Erfolg, die nicht immer den Segen himmlischer Gaben versprechen. Hier sind Huey

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1: Californication, das siebte Studioalbum der Red Hot Chili Peppers, entstand zwischen November 1998 und März 1999 in den Cello Studios in Los Angeles. Die Band spielte damals zu viert mit Anthony Kiedis Gesang, Michael Balzeri Bass, Chad Smith am Schlagzeug und John Frusciante an der Leadgitarre.
2: It's a lot easier to do with a guitar for me than it is with talking to somebody or, you know.
1: Für mich ist es einfacher, mich mit der Gitarre auszudrücken, als mit jemandem zu reden. Steht der introvertierte Musiker und gebraucht sein Instrument wie ein Medium, um der Außenwelt seine Gefühle mitzuteilen. Frusciantes göttliche Gitarre ist dann auch das tragende Instrument auf Californication. Bei allem Lob über die ausgewogene Musik, es gibt auch kritische Stimmen. Die End-Up-Mischung ist nach Meinung vieler zu laut ausgefallen. In der Tat, seit Mitte der 90er macht sich im Rock-Business eine Unsitte breit. Loudness War, also Lautheitskrieg wird sie genannt und soll dazu dienen, den Sound eines Albums besonders markant zu gestalten. Dabei wird die empfundene Lautstärke deutlich erhöht, manchmal bis an die Schmerzgrenze. Verzerrt ist bei den Red Hot Chili Peppers. Die britische Zeitung The Guardian beklagt exzessive Kompression und Verzerrungen. Californication ist ein typisches Opfer des Loudness War. Auch im letzten Song haben die Soundingenieure alle Instrumente auf ein einheitliches Level gebracht. Road Tripping ist der einzige romantische Titel auf dem Album. Er beschreibt die Flucht aus Kalifornien und damit aus der Wirklichkeit, wohin auch immer. Die Red Hot Chili Peppers.

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2: Ich bin Sönke Gröling. Bei einer mutmaßlichen Amokfahrt in Leipzig sind 2 Menschen getötet worden. Weitere wurden zum Teil schwer verletzt. Der Täter war am frühen Abend mit dem Auto durch die Fußgängerzone gerast. Nach Angaben der Behörden handelte es sich um einen 33 Jahre alten Deutschen. Er wurde noch am Fahrzeug festgenommen. Deutschland bringt sich für einen möglichen Einsatz in der Straße von Hormuz in Stellung. Das Minenjagdboot Fulda ist von Kiel aus Richtung Mittelmeer gestartet. Wenn der Krieg zwischen den USA und dem Iran vorbei ist, soll eine internationale Mission die wichtige Meerenge für die Schifffahrt sichern. SPD, Grüne und Linke legen ihre Konten beim Internetdienst X still. Zeit und wortgleich posten sie, X sei im Chaos versunken und fördere Desinformation. Seit der Tech-Milliardär Elon Musk den Dienst gekauft hat, hat er den Schutz vor Fake News zurückgefahren. Das Bundeskartellamt fordert die Mineralölkonzerne auf, den Tankrabatt voll an die Verbraucher weiterzureichen. Laut Behördenchef Mund sind die Preise nicht um 17, sondern nur um knapp 13 Cent gesunken. Die Mineralölwirtschaft weist den Vorwurf zurück. Steigende Preise und die schwache Konjunktur trüben die Verbraucherstimmung in Deutschland. Sie ist auf den tiefsten Stand seit gut 3 Jahren gefallen. Das zeigt das Konsumbarometer des Handelsverbands. Die Experten sagen, die Hoffnungen auf eine Erholung wurden durch den Iran-Krieg zunichte gemacht.
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1: Skeptiker behaupten heute, die Rockmusik sei ausgereizt, es käme nichts Neues mehr zustande. Wir behaupten das Gegenteil. Der Jungbrunnen in Sachen Rock sprudelt ausgerechnet in der Spielerstadt Las Vegas, dem Scheinparadies in der Wüste von Nevada. The Killers, benannt nach einer fiktiven Band in einem Video von New Order, begeistern mit soliden 3-Minuten-Songs, handgemacht, sparsam und auf den Punkt. Und gehören zu den Abräumern diverser Musikpreisverleihungen.
2: Called The Killers, and we won Best Band in America and Best Track in America. 2008.
3: 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It feels great.
1: The Killers, das sind 4 Musiker, die per Zeitungsannonce zueinander fanden. Leadsänger Brandon Flowers, Gitarrist Dave Kuning, Bassist Mark Sturmer und Schlagzeuger Ronald Vanucci. Ihr Credo, Independent Rock mit kritischen Texten. Besonders zu Zeiten der US-Regierung von George W. Bush wetterten sie in ihren Songs gegen Überwachung und Gesinnungsschnüffelei. Nichts in der Spielermetropole Las Vegas, dem Zentrum scheinglamouröser Neonlichtverführung und falscher Glücksversprechungen, ist in der ersten Dekade des 21. Jahrhunderts so echt wie die Musik von The Killers. This is the world. Ihr 3. Album Day and Age begeistert 2008 Fans und Kritiker gleichermaßen. Die Hitsingle Human, Nachdenkliches zum Innehalten. Schließ die Augen, mach dein Herz frei, schneide die Fäden durch. Sind wir Menschen oder tanzende Marionetten? Hier sind The Killers und Human.

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1: New Wave, das war ein Sammelbegriff, ein Etikett für neue Musikstile, die sich Ende der 70er Jahre als Reaktion auf die in Pomp und Disco erstarrte Musikszene herausbildeten. Dazu gehörten Ska, Reggae, Punk oder auch Sinti-Pop. Um sich aus dem gewaltigen Gewoge dieser neuen Welle herauszuheben, bedienten sich Police sprachlicher Experimente für die Benennung ihrer ersten Alben. So ist Outlandos d'Amour ein Spiel mit französischen Vokabeln, abgewandelt von Outlaws of Love, frei übersetzt Rächer der Liebe, so sollte das Album ursprünglich heißen. Eine tiefere Bedeutung verbirgt sich dahinter jedoch nicht.
2: It's a continuing source of amusement and pleasure to me. This happens.
1: Unsere Musik, das ist ein sprudelnder Quell von Spaß und Amüsement, bringt Sting die Dinge auf den Punkt. Ich schreibe Songs, weil es mir Spaß macht, und die Band spielt diese dann, weil es ihr Spaß macht.
2: But I write songs to please myself, and the band plays to please itself.

Mit legeren Interviews dieser Art wehren sich Sting und Co. gegen die intellektuelle Attitüde, die ihnen oft angedichtet wird. Nicht zuletzt wegen Songs wie dem folgenden. Hole in My Life schildert das Gefühl einer tiefen Depression, ohne die Gründe dafür zu benennen. Der Zuhörer muss also selber deuten oder auch nicht.

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3: Ich bin Sören Gröling. Schönen guten Morgen. In der Leipziger Innenstadt ist ein Auto in eine Menschenmenge gefahren. Laut Oberbürgermeister Jung gibt es mindestens 2 Tote. Weitere Menschen wurden verletzt. Der Fahrer wurde festgenommen. Wie es heißt, ist der Polizei bekannt und hat psychische Probleme. Die deutsche Marine hat ein Minenjagdboot in Richtung Mittelmeer geschickt. So will sich die Bundesregierung auf einen möglichen Einsatz in der Straße von Hormuz vorbereiten. Das Schiff könnte dabei helfen, die Meerenge für die Schifffahrt zu sichern. Der Bundestag müsste aber noch grünes Licht für so eine Mission geben. Verkehrsminister Schnieder hat den Tankrabatt verteidigt. Einzelne Branchen und Verkehrsteilnehmer seien auf Auto oder LKW angewiesen und bräuchten die Unterstützung, sagte er dem Redaktionsnetzwerk Deutschland. Der Forderung nach einem Tempolimit auf Autobahnen erteilte Schnieder dagegen eine Absage. In Washington hat der Secret Service einen bewaffneten Mann in der Nähe des Weißen Hauses niedergeschossen. Als sich die Einsatzkräfte dem Verdächtigen näherten, soll er Schüsse abgegeben haben. Daraufhin erwiderten sie das Feuer. Das Weiße Haus wurde vorübergehend abgeriegelt. Mit mehr als 35 Millionen Euro fördert die Bundesregierung die Sanierung mehrerer Kulturbauten in Deutschland. Fördermittel gehen zum Beispiel an die Kaiser-Wilhelm-Gedächtniskirche in Berlin oder das Museum für Hamburgische Geschichte. Kulturbauten seien nicht nur Steine, sondern Gehäuse der deutschen Identität, so Kulturstaatsminister Weimar.
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1: Tracy Chapman, das Debütalbum der US-amerikanischen Sängerin, eine Platte mit schlichten Folksongs ohne große Arrangements, erschienen 1988 auf dem Label Elektra von Jack Holzman, der in den 60ern bereits die Doors entdeckt hatte. Ihr umjubelter Auftritt beim Nelson Mandela Tribute in London sicherte Tracy Chapman weltweite Aufmerksamkeit. Wieder daheim versuchte sie sich in der Fernsehshow von David Letterman an einem Bob Marley-Klassiker.

Unterdessen erreichte ihr Album die Spitzenpositionen in Großbritannien, Deutschland und den USA. Dort stand die Scheibe sogar 54 Wochen in den Charts. Eines jener unaufgeregten Lieder mit grollendem Unterton heißt Fast Car, schnelles Auto. Materieller Wohlstand als, Zitat Tracy Chapman, Ersatzbefriedigung, um meine Traurigkeit und Einsamkeit in Schranken zu halten.

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1: Mitte der 90er ist die Country-Musik mehr als unpopulär. Grunge ist angesagt. Wie so viele andere Country-Künstler droht auch die Ikone Johnny Cash in der Bedeutungslosigkeit zu versinken. Das ändert sich, als er auf den berühmten Produzenten Rick Rubin trifft. Musikalisch von einem völlig anderen Ufer nimmt sich der Besitzer eines Rap- und Metal-Labels des vergessenen Bühnenkünstlers an. So wird aus Cash einer der angesagtesten Albenkünstler der 90er Jahre. Allem Überflüssigen entledigt und nur mit einer Gitarre bewaffnet, trat der vom Leben gezeichnete Country-Sänger wieder ins Studio. Unter Rubins Anleitung coverte er mit der Albenserie American Recordings Songs von Depeche Mode, Leonard Cohen oder Sting. Der minimalistische Sound sprach überraschenderweise vor allem ein jüngeres Publikum an und bescherte Cash ein Jahrzehnt ungeahnter Erfolge. Passend zu seinem 70. Geburtstag erscheint 2002 das vierte Album gemeinsam mit Rubin. Mit brüchiger Stimme und unter Schmerzen singt der schwerkranke Cash von Erlösungsfantasien, Endzeitgefühlen und dem Leben nach dem Tod. Das packende Nine Inch Nails Cover Hurt spiegelt den wohl intimsten Moment seines musikalischen Schaffens wider und klingt bereits nach Abschied. Am 15. Mai 2003 verstirbt Cashs große Liebe und treue Begleiterin June Carter an den Folgen einer Herzklappenoperation. Nur 4 Monate später folgt ihr die Country-Legende und hinterlässt ein Lebenswerk, das man so schnell nicht vergessen wird. In seiner über 40 Jahre währenden Karriere schrieb The Man in Black mehr als 500 Songs, sagte 7 Grammys ein, verkaufte über 53

50 Millionen Platten und schaffte im Alter von 62 Jahren ein Comeback, das ihm endgültig Kultstatus verlieh. Hier jetzt Johnny Cash mit seiner bewegenden Interpretation des Nine Inch Nails Songs Hurt aus dem Jahr 2003.

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1: Ich bin Sönke Röhling. Schönen guten Morgen. In der Leipziger Innenstadt ist ein Auto in eine Menschenmenge gefahren. Laut Oberbürgermeister Jung gibt es mindestens 2 Tote. Weitere Menschen wurden verletzt. Der Fahrer wurde festgenommen. Wie es heißt, ist der Polizei bekannt und hat psychische Probleme. Nach der Amokfahrt hat die Leipziger Polizei ein Hinweisportal und ein Hinweistelefon freigeschaltet. Dort können Zeugen zum Beispiel Fotos oder Videos hochladen oder Hinweise zum Tathergang geben. Sachsens Ministerpräsident Kretschmer sagte, man werde alles daran setzen, die Tat schnell und vollständig aufzuklären. Deutschland bringt sich für einen möglichen Einsatz in der Straße von Hormuz in Stellung. Das Minenjagdboot Fulda ist von Kiel aus Richtung Mittelmeer gestartet. Wenn der Krieg zwischen den USA und dem Iran vorbei ist, soll eine internationale Mission die wichtige Meerenge für die Schifffahrt sichern. Das Bundeskartellamt fordert die Mineralölkonzerne auf, den Tankrabatt voll an die Verbraucher weiterzureichen. Laut Behördenchef Mund sind die Preise nicht um 17, sondern nur um knapp 13 Cent gesunken. Die Mineralölwirtschaft weist den Vorwurf zurück. Russland hat für Freitag und Samstag eine Waffenruhe in der Ukraine ausgerufen. Am 9. Mai feiert Russland traditionell den Sieg über Nazi-Deutschland. Die Ukraine reagierte mit einer eigenen Waffenruhe, die schon morgen beginnen soll. Präsident Zelensky sagte, menschliches Leben sei wertvoller als die Feier irgendeines Jahrestages.
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2: Wer auf die Bahn angewiesen ist, morgens auf dem Weg zur Arbeit, ist ja schon manchmal halt irgendwie verlassen. Aber ihr könnt euch darauf verlassen, dass wir euch pünktlich abholen. Also jetzt ist soweit.
3: Der geilste Zug, in den man generell einsteigen kann, mit dem Schaffner schlechthin Ozzy Osbourne, der uns jetzt an Bord bittet beim Crazy Train.

0: Come As You Are, das waren Nirvana hier bei Radio Bob am frühen Dienstagmorgen mit Saskia, mit Carsten und wir sind alle so dermaßen aufgeregt und freuen uns auf den Sommer, ganz besonders hierauf.
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0: Your Love, das waren The Outfield, typische 80er, hier bei Radio Bob zum Start in den Dienstag. Hier ist Bobs Morgen mit Saskia, mit Carsten und ja, nun hat ja wieder ein bisschen Annäherung stattgefunden und nun wurde ja schon so ein bisschen spekuliert, kommt da eventuell doch nochmal was von Fleetwood Mac, obwohl es damit ja eigentlich vorbei war. Ja, so konkretes Neues gibt's nicht.
1: Nö, ich glaube auch tatsächlich nicht daran. Das sind ja nur die Fans, die hoffen, weil Lindsay Buckingham und Stevie Nicks jetzt wieder miteinander quatschen, dass da vielleicht auch ein paar neue Songs oder eine Tour am Ende rauskommt. Aber ich glaube es nicht. Und weißt du was? Hm? Ich glaube auch nicht, dass das, was bei rauskommen würde, gut wäre. Weil immer der Zwist und die Streitigkeiten dafür verantwortlich waren, dass gute Musik am Ende rausgekommen ist bei Fleetwood Mac.
0: Ja, definitiv. Ich meine, Rumors, nicht? Eines der erfolgreichsten Alben der Musikgeschichte überhaupt. Und dieser Song ist drauf. Don't Stop. Wir sind Fleetwood Mac bei Radio Bob.

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1: Mit mir, Saskia Schenk.
0: Neue Platte.
1: Die Beatsteaks haben eine neue Live-EP am Start. Live-Zelle Love Like That erscheint am 1. Juni und vereint aktuelle Live-Aufnahmen und besondere Song-Versionen der Alternative Rocker aus Berlin. Aufgenommen wurde das Ganze im September 2025 im Kulturschock Zelle in Reutlingen vor rund 300 ZuschauerInnen im Rahmen der AJZ-Tour der Beatsteaks zur Unterstützung autonomer Jugendzentren.
0: Geburtstag.
1: Hat heute Black Sabbath Gründungsmitglied und Schlagzeuger Bill Ward, 78 Jahre. Außerdem feiert Führer in the Slaughterhouse Schlagzeuger und Gründungsmitglied Rainer Schumann seinen 62. Und wir wünschen natürlich beiden Happy Birthday.
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1: So ein klitzekleines bisschen war ich als kleines Mädchen ja auch in Richard Gere verliebt. Also nicht so hart wie in Keanu Reeves, meine erste große Liebe, und Robert Redford, meine zweite große Liebe.
2: Ja.
1: Aber ich meine Richard Gere in Pretty Woman und auch in Ein Offizier und Gentleman. Schnitte. Und auch ein Film, den ich natürlich als Kind viel zu früh gesehen habe,
2: ja.
1: In American Gigolo. Ich meine, Ein Offizier und Gentleman ist auch ein bisschen schwierig für ein kleines Mädchen, glaube ich, oder einen Jungen.
2: Ja.
1: Aber American Gigolo, naja, da spielt er ja einen American Gigolo.
2: Ja, hat dich auf jeden Fall geprägt und gute Musik kommt drin vor. Blondie mit Call Me zum Beispiel haben wir gleich für euch. Saskia erinnert sich an ihre große Liebe zu Richard Gere und den Song gibt es sofort nach Atreyu. Hier ist All For You.

0: Call Me von Blondie am Dienstagmorgen. Hier ist Radio Bob mit Saskia und Carsten. Vor kurzem hatten wir ja 25. Todestag schon von Joey Ramone. Und da haben wir drüber gequatscht, dass der ja einen Song gehört hat auf seinem Sterbebett von U2 in A Little While. Bono hat das später bestätigt und sich natürlich total geehrt gefühlt, dass Joey diesen Song ausgesucht hat. Und deswegen haben wir mal darüber gequatscht, was wären denn Songs, die wir auf dem Sterbebett hören wollen würden. Also bei mir ganz klar, Prince mit Purple Rain. Ich glaube, Das ist der letzte Song, den ich hören möchte, bevor dann die Lichter ausgehen bei mir. Bei
1: dir? Ja, ich habe mich noch nicht ganz festgelegt. Ich muss da noch mal ein bisschen drüber nachdenken. Und ihr macht das auch. Und dann kommt ihr hoffentlich auch zu einem Ergebnis. Welcher Song denn eigentlich so der letzte ist, den ihr gerne hören würdet? Ja, also der Song, der euch ja im Leben vielleicht am meisten beeinflusst hat, der euch am meisten gegeben hat.
0: Für die Ewigkeit ist für
1: einfach
0: euch.
1: Ein Song für die Ewigkeit. Welcher ist das? Das erzählt ihr uns heute mal über die MyBob-App. Gerne mit einer schnellen Sprachnachricht. Wie gesagt, ich muss noch ein bisschen drüber nachdenken.

0: Nothing Ever Happens, das war Musik aus Schottland. Telemetry kommen nämlich aus Glasgow. Und wenn ihr euch mal gefragt habt, welche Bedeutung dieser Name eigentlich hat, keine.
1: Nicht wirklich. Nö. Quatsch ist das.
0: Ja, muss ja auch nicht, ne? Hier ist Radio Pop am Dienstagmorgen mit Saskia, mit Carsten. Und jetzt kommen wir zu einer Band. Da warten wir auf neue Musik.
1: Und angeblich ist da auch schon welche in der Mache, hat zumindest Red Hot Chili Peppers Bassist Flea in einem Interview ausgeplaudert, dass sie beim Gitarristen John Frusciante im Heimstudio schon ein paar Mal am Rumwerkeln waren und dass das, was dabei rausgekommen ist, wohl auch schon ziemlich gut klang. Also hoffentlich schnüren sie bald ein neues Studioalbum zurecht und hauen das raus, weil ist auch schon wieder eine ganze Weile her, dass die letzte Platte der Red Hot Chili Peppers erschienen ist.
0: Wird immer wieder Zeit. Und wenn das also klingt wie das hier, dann sind wir sehr zufrieden. Hier sind die Peppers mit Goodbye Angels bei Radio Bob.

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3: Ich bin Holger Wilk. Schönen guten Morgen. Bei einer mutmaßlichen Amokfahrt in Leipzig sind zwei Menschen getötet worden. Weitere wurden zum Teil schwer verletzt. Der Täter war am frühen Abend mit dem Auto durch die Fußgängerzone gerast. Laut Behörden handelt es sich um einen 33 Jahre alten Deutschen. Er wurde noch am Fahrzeug festgenommen. Das Bundeskartellamt fordert die Mineralölkonzerne auf, den Tankrabatt voll an die Verbraucher weiterzureichen. Laut Behördenchef Mund sind die Preise nicht um 17, sondern nur um knapp 13 Cent je Liter gesunken. Die Mineralölwirtschaft weist den Vorwurf zurück. Donald Trump schwingt mal wieder die Zollkeule und die Europäische Union reagiert. In Paris treffen sich Vertreter der EU und der USA, um über die neuesten Zolldrohungen des US-Präsidenten zu sprechen. Trump hat neue Zölle auf EU-Autos angekündigt. Sie sollen von 15% auf 25% steigen. Verteidigungsminister Pistorius hat mit Besorgnis auf die Ankündigung der USA reagiert, auf die geplante Stationierung von Tomahawk-Marschflugkörpern in Deutschland zu verzichten. Im ZDF sagte er, das verlängere die Fähigkeitslücke der Europäer. Diese müssten nun schneller eigene Waffen mit großer Reichweite entwickeln. Welches Team zieht als erstes ins Endspiel der Fußball-Champions League ein? Das entscheidet sich heute im Halbfinal-Rückspiel zwischen dem FC Arsenal und Atletico Madrid. Das Hinspiel war 1:1 ausgegangen. Morgen sind dann die Bayern gegen Paris Saint-Germain gefordert.
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4: Saskia, du hast gerade gesagt, deine Arme tun weh. Das heißt, du bist jetzt raus hier?
5: Ich habe Muskelkater vom Sport. Ich habe meine Arme gemacht. Und das ist dann so. Aber eigentlich soll man ja in den Schmerz reingehen beim Muskelkatern. Deswegen müsste ich umso mehr jetzt mit in die Luftgitarrenseiten greifen.
4: Ja, ja. Ich achte drauf, ob du das anständig machst. Das ist ja bei eurer Verletzungsgefahr vorbeugen. Und ihr achtet bitte auch auf die richtige Haltung und sägt jetzt ordentlich mit. Denn ich meine, bei Gary Moore kann man nicht anders. Ist Over the Hills and Far Away.

0: Hit That, das waren die Offspring hier bei Radio Bob am Dienstagmorgen mit Saskia, mit Carsten. Und auch heute haben wir natürlich wieder Tickets raus, und zwar hier.
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0: einer der begnadetsten Gitarristen aller Zeiten, Rory Gallagher mit Shadowplay. Hier bei Radio Bob am Dienstagmorgen mit Saskia und Carsten. Wie traurig bist du eigentlich so täglich, dass du keinerlei musikalisches Talent hast?
1: Na, ich verdränge es meistens, dann denke ich nicht drüber nach. Aber ja, schon ein bisschen schade. Ich wäre schon ganz cool, irgendwie irgendwas zu können wenigstens.
0: Ja, also, aber wenn man dann so Rory Gallagher hört, dann denkt man sich...
1: Boah, ja, muss es gleich so genial sein? Ich weiß es nicht, aber ja.
0: Gut. Die Traurigkeit darüber, dass wir musikalisch absolut unbegabt sind, vertreiben wir uns jetzt mit der Vorfreude auf Linkin Park für dich zum allerersten Mal live, denn wir zählen ja jeden Tag runter und der Countdown steht heute auf der Zahl 27. Nur noch 27 Tage, Carsten, dann Linkin Park live.
1: Das sind ja nicht mal mehr 4 Wochen.
0: Nein.
1: Wahnsinn. Wahnsinn, das wird wirklich großartig. Laufen jetzt auch wieder häufiger bei uns zu Hause. Wir haben mal so eine kleine Pause gemacht, aber jetzt geht's wieder ran, damit wir wirklich alle Songs im Ohr haben, wenn wir dabei sind beim Linkin Park Konzert. Wir freuen uns vor, jetzt mit From the Inside hier bei Radio.

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12: Mit mir, Saskia Schenk.
0: Legendär.
12: Pünktlich zum Motorhead Day am Freitag hat in Lemmys Heimatstadt Stoke-on-Trent jetzt ein neues Mini-Motorhead-Museum eröffnet. Old Number 6 ist eigentlich eine Bar, die Besucher aus aller Welt, die sich die Lemmy-Statue in Stoke-on-Trent anschauen wollen, willkommen heißen soll. Man kann sich dort aber auch offizielle Motorhead-Biere und eine Lemmy-Limonade gönnen und obendrauf eine Auswahl an Motorhead-Memorabilia und Kunst anschauen.
0: Neue Platte.
12: Die werden die Rolling Stones mit ziemlich großer Sicherheit heute Abend ankündigen und auch wahrscheinlich direkt einen neuen Song raushauen. Übers lange Wochenende hatten sie ja schon mal das mögliche Artwork für Studioalbum Nummer 25 veröffentlicht und damit auch den Albumtitel bestätigt, Foreign Tongues. Um 18 Uhr deutscher Zeit wird es weitere Infos geben. Hoffentlich.
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13: Und jetzt haben wir hier ein paar Grammy-Gewinner für euch. Und das war jetzt nicht mein fehlendes Talent für die englische Sprache, sondern die heißen wirklich Grammys.
12: Die schwedischen Grammys, das ist quasi der schwedische Grammy und der wurde verliehen jetzt Ende April. Ghost waren 6-mal nominiert und in der Kategorie Best Hard Rock und Metal haben sie sich den Grammy nach Hause geholt.
13: Ja, aber sowas von verdient hier. Ghost jetzt hier euch am Start mit Mary on a Cross. Wir sagen herzlichen Glückwunsch zum Grammy.

0: Kannst du schon ein bisschen genauer hierfür.
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2: Wir testen nämlich euer Rockmusikwissen und belohnen es in dieser Woche mit Tickets für Steel Panther. Ralf Martin will die sich krallen heute.
3: Genau, ja. Das möchte ich.
0: Okay, warum denn?
3: Ja, weil ich die schon zweimal in Wacken gesehen habe und die absolut genial sind. Die machen so Spaß.
0: Hast du dich denn ein bisschen vorbereitet jetzt auf dein Quiz?
3: Ich höre das ja jeden Tag. Ich weiß ja, was ungefähr drankommen könnte. Ja. Man lernt ja jeden Tag dazu, wenn man das mithört.
2: Dann sollte das doch kein Problem sein heute für dich.
3: Hoffen wir es.
2: Du verrätst uns bitte als allererstes, wie heißen die Oasis-Brüder Liam und Noel mit Nachnamen?
3: Gallagher.
2: Richtig. In welchem Jahr fand das allererste Bobfest statt?
3: Wenn es jetzt ist, war es 2024.
2: Ja, richtig. Aus welcher deutschen Stadt kommen die Toten Hosen?
3: Düsseldorf.
2: Ja! Hallo?
0: Sehr gut. Das war souverän.
3: Ja, freue ich mich. Ich hab's gepackt.
2: Ja, das war ja, ich meine, die beste Vorbereitung für King of Bob ist jeden Tag Radio Bob hören. Ist einfach so.
3: Ja, das ist richtig.
0: Richtig schön steil gehen bei Steel Panther. Das wird wieder verlässlich laut.
3: Alles klar. Vielen Dank. Ihr seid die Besten.
0: Ja, und wenn ihr auch Lust habt auf eine großartige Party mit Steel Panther, dann klickt radiobob.de und werdet morgen bei uns King of Bob.

0: LaGrange, das waren ZZ Top hier bei Radio Bob mit Saskia mit Carsten am Dienstag. Wirklich super lässig, dieser Titel. Und wollt ihr mit so super lässiger Musik abtreten? Ja, das ist ja heute tatsächlich unsere Frage.
1: So, liebes Radio Bob-Team, der Markus hier. Ja, bei mir soll das alles mal enden oder ich möchte beerdigt werden mit der Band Kiss. Und mit denen hat bei mir alles begonnen. Als kleiner Junge, wie ich 7 Jahre alt war, habe ich bei meinem Nachbar dieses Blutspruch-Video von Gene Simmons gesehen. Und seit der Zeit bin ich hin und weg von Kiss. Habe auch in Dortmund 2022 die Abschiedstournee mitgemacht bei denen. Und ja, wenn ich mal nicht mehr sein sollte, dann bitte schreibt Kiss auf meinen Sargdeckel drauf oder auf die Urne. Ja, ich wünsche euch einen schönen Tag. Ciao, ciao.
2: Ja, welche Band oder welcher Song ist bei euch so tief im Herzen verankert, dass ihr ihn auf dem Sterbebett hören möchtet? Also, was ist die Musik für die Ewigkeit bei euch? Verratet es uns über die MyBob-App, gerne so wie Markus mit einer schnellen Sprachnachricht.

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2: Ich bin Holger Dilk. Schönen guten Morgen. In der Leipziger Innenstadt ist ein Mann mit seinem Auto in eine Menschenmenge und quer durch die Fußgängerzone gerast. Zwei Menschen wurden getötet, weitere wurden zum Teil schwer verletzt. Die Behörden gehen von einer Amoktat aus. Bei dem Fahrer soll es sich um einen 33-jährigen, polizeibekannten Deutschen handeln. Verkehrsminister Schnieder hat den Tankrabatt verteidigt. Einzelne Branchen und Verkehrsteilnehmer seien auf Auto oder LKW angewiesen und bräuchten Unterstützung, sagte er dem Redaktionsnetzwerk Deutschland. Der Forderung nach einem Tempolimit auf Autobahnen erteilte Schnieder eine Absage. Unionsbundestagsfraktionschef Spahn will sich heute im Amt bestätigen lassen. Zuletzt stand er wegen der Maskenaffäre unter Druck. Mit einer Gegenkandidatur wird nicht gerechnet. Bei der letzten Wahl zum Fraktionschef hatte Spahn 91% der Stimmen bekommen. Mit neuen Zöllen auf Autos aus der Europäischen Union sorgt US-Präsident Trump erneut für Verunsicherung. Beim G7-Treffen in Paris sprechen Vertreter der USA und der EU heute darüber. Trump will die Zölle von 15 auf 25% anheben. Das würde vor allem deutsche Autobauer hart treffen. In der Fußball-Champions League wird heute das erste Finalticket vergeben. Der FC Arsenal und Atletico Madrid stehen sich nach dem 1:1 im Hinspiel nun im Rückspiel gegenüber. Morgen geht es dann für den FC Bayern gegen Paris um den Einzug ins Endspiel.
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3: Heute fühle ich mich noch besoffener als sonst morgens. Ne? Man sagt ja, wenn man nicht genug geschlafen hat, ist das ein bisschen so wie 0,5 Promille. Meine Zunge ist so schwer, du musst den nächsten Song ansagen. Das geht nicht.
4: Ja, das war jetzt auch nicht ganz einfach. Also ich habe auch nicht so wahnsinnig viel geschafft. Ich guck mal. Also Bad Religion, das geht noch ganz gut. Kommis mit 21st Century, das geht auch noch jetzt. Digital Boy.
3: Oh, ist doch super.
4: Digital Boy. Ja,
3: das
4: geht, ne?
3: Digital Boy. Ich brauche noch einen Kaffee und ihr kriegt Bad Religion.
4: Bad Religion.

0: Dorothy geht's schön laut durch diesen Dienstag. Das war Gifts from the Holy Ghost hier bei Radio Bob mit Saskia, mit Carsten. Und kommt, jetzt lasst uns doch mal wieder reden. Ihr habt da doch was auf der Seele.
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2: Ja, René Christopher Wendt kann nachts nicht schlafen, wacht schweißgebadet immer wieder auf, weil ihn seine musikalische Jugendsünde im Alter von 12 Jahren so quält.
3: Ja, genau. Ich habe damals schlechte Musik gehört. Ich war Sascha-Fan. Und das kam damals Bravo, Viva und der ganze komische Kram, das man so als 12-Jähriger gesehen und gelesen hat.
0: Und dann kam das hier.
3: Oh Gott, oh Gott.
2: Wir machen das mal weg für dich.
0: Ja, absolut.
3: Ja, bitte, danke.
0: Ja, schade, dass du dir den schmalzigen Sascha ausgesucht hast, denn ich meine, es gab ja auch Dick Brave, nicht? Das war schon ein bisschen lässiger.
3: Ja, der kam dann danach, aber da hatte ich dann ja schon die geilere Schiene.
0: Okay.
2: Sehr gut. Ja. Wie bist du denn zur Rockmusik gekommen?
3: Ja, es fing an 2002, damals zu MTV, als die noch Musik gespielt haben. 2002 fing das an mit Nirvana. Mhm. Ich hatte damals im April eine Doku gesehen, das war zu Kurt Cobains 8. Todestag. Da gab es dann die ganzen Dokus und ein Plug-Konzert, das habe ich mir dann angesehen und da hat mich das dann gecatcht. Und dann kamen dann Metallica nach und nach, Red Hot Chili Peppers, Green Day. Und dann so 2016, da kam dann ein bestimmter Radiosender in Schleswig-Holstein on air.
2: Aha.
3: Da fing das dann an mit das, was ich heute so höre, AC/DC, Bruce Springsteen und der ganze geile Kram. Guns N' Roses.
0: Lass uns kurz raten. Radio Bob meinst du?
3: Ja, genau.
0: Ja, ziemlich geiler Sender, ja.
3: Ziemlich genau 10 Jahre ist das jetzt her.
2: Ja, sehr schön. Ja. Das freut uns doch, dass wir dazu beitragen konnten, dass du nach Nirvana und Metallica dann auch noch ein bisschen mehr Classic Rock kennenlernst.
3: Ja, genau so.
0: Ja, und dafür kriegst auch du natürlich ein schönes Rockpaket von uns mit einer vernünftigen Ausstattung und mit guter Musik drin. Da kommst du uns nie wieder ab vom Wege, bitte.
3: Sehr schön, da bedanke ich mich.
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0: Der einzig wahre Boss, Bruce Springsteen mit Hungry Heart für euren Dienstag. Ihr hört Radio Bob mit Saskia, mit Carsten und heute ist es ja soweit. Nachher wird es Neuigkeiten geben zu den Rolling Stones und oh, vielleicht, ne, kommt ein neuer Song und es gibt mehr Infos zum Album und wir sind sehr gespannt.
1: Also was wir bisher übers Wochenende höchstwahrscheinlich zum Album erfahren haben, ist, dass es wirklich Foreign Tongues heißt, wie wir schon vermutet hatten und wie sie ja auch in verschiedenen Ländern weltweit über Plakatwände haben bekannt gegeben. Jetzt wissen wir höchstwahrscheinlich auch, wie das Album-Artwork aussieht, weil sie in ein Bild von so einem, wie soll ich das sagen, es sind so Illustrationen von ihren drei Gesichtern, die so ineinander gemorpht, gesteckt wurden, wie so ein, wie so ein Schiebespiel, weißt du?
0: Ja, genial. Sieht so aus wie so ein unsortiertes Puzzle.
1: Genau. Und und heute Abend 6 Uhr dann höchstwahrscheinlich würde ich mir doch mal also wünschen, die definitive Ankündigung fürs Album im Juli wird gemunkelt, am 10. und den ersten Song. Weil da haben wir ja auch schon kurze Ausschnitte von gehört.
0: Ja, also wir sind sehr gespannt und halten euch da natürlich auf dem Laufenden, was geht bei den Rolling Stones. Und dann beten wir natürlich alle noch für eine Tour, aber das ist extrem unsicher. Aber ja, wir müssen abwarten. Ja, wir haben sie jetzt in lauter Vorfreude für euch mit Mess It Up hier bei Radio Bob. Come on.

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5: Mit mir, Saskia Schenk.
0: Neue Platte.
5: Die Beatsteaks haben eine neue Live-EP am Start. Live-Zelle Love Like That erscheint am 1. Juni und vereint aktuelle Live-Aufnahmen und besondere Song-Versionen der Alternative Rocker aus Berlin. Aufgenommen wurde das Ganze im September 2025 im Kulturschock Zelle in Reutlingen vor rund 300 ZuschauerInnen im Rahmen der AJZ-Tour der Beatsteaks zur Unterstützung autonomer Jugendzentren.
0: Geburtstag.
5: Hat heute Black Sabbath Gründungsmitglied und Schlagzeuger Bill Ward, 78 Jahre. Außerdem feiert Führer in the Slaughterhouse Schlagzeuger und Gründungsmitglied Rainer Schumann seinen 62. Und wir wünschen natürlich beiden Happy Birthday.
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6: Und da freuen wir uns gleich auf den allerbesten Song aller Zeiten.
7: Nein, den größten.
6: Nein? Ja, okay.
7: The biggest song of all time.
6: Ja, yeah, sagt das Forbes Magazine, ja.
5: Und unser Chef sagt, es ist auch der beste. Don't Stop Believin', ja, von Journey gleich nach Blackstone Cherry. Celebrate.

0: Don't Stop Believing, das war ein Journey hier bei Radio Bob. Am Dienstagmorgen mit Saskia, mit Carsten. Und jetzt stellt euch mal vor, ihr habt ganz viel richtig leckeres Bier und das liegt in einem richtig hübschen Wagen. Wir haben da was vorbereitet für euch.
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2: Wir haben unser eigenes Headbanger-Bier und wollen das raushauen inklusive schickem schwarzen Bollerwagen. Thomas Dorscht hat schon den perfekten Namen, um diesen Bollerwagen abzustauben.
3: Ja, so sieht's aus.
0: Ja, du hast immer Dorscht. Wie ist denn das mit dir? Was für eine Art von Bier magst du denn eigentlich am liebsten?
3: Am liebsten trinke ich helles, aber ich bin auch für jedes Pilz oder Lager offen. Hauptsache süffig und lecker.
0: Ja, das kann ich dir versprechen bei unserem Bier auf jeden Fall. Also ich bin sehr zufrieden damit. Das schmeckt sehr gut, ja.
2: Mega. Und dann haben wir natürlich eben diesen richtig tollen Bollerwagen, mit dem man dann sein Bier durch die Gegend ziehen kann. Wo würdest du es denn hinziehen? Also wofür bräuchtest du den?
3: Ja, natürlich haben wir jetzt Vatertag und zusätzlich sind wir noch dieses Jahr bei Rock am Ring. Und was man nicht vergessen darf, wir haben jetzt demnächst, da darf ich aber nicht zu viel verraten, noch einen Junggesellenabschied. Oh. Und da ist er definitiv dabei.
2: Wenn du ihn gewinnst.
3: Wäre dabei, natürlich.
2: Er wäre dabei, ja. Sehr gut. Du musst jetzt nur noch ganz fest die Daumen drücken, dass es vielleicht klappt mit dem Bollerwagen.
3: Ja, das tue ich, aber hallo.
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0: Mit Ariel Speedwagon geht's durch diesen Dienstag hier bei Radio Bob. Das war Back on the Road Again in Bobs Morgen mit Saskia, mit Carsten. Wir suchen heute nichts Geringeres als die Musik für die Ewigkeit oder um es mit anderen Worten zu sagen, den Song, mit dem ihr abtreten wollt, den ihr als allerletztes hören wollt.
1: Moin, hier ist der David. Wenn es einen Song geben soll, den ich als letztes hören würde, wäre es, glaube ich, Neil Young, Hey Hey My My. Danke euch, schönen Tag noch.
2: Godfather of Folk Rock ausgesucht. Das ist eine sehr gute Wahl. Daniel hat uns über die MyBob-App geschrieben. Mein letztes Lied wäre tatsächlich eins von Bob, und zwar der Song At Letzte Red. Es ist zwar nicht super rockig, aber sehr passend, also fürs Sterbebett dann. Denn es gibt ja so einige Songs, bei denen man denkt, oh, das ist der, den ich hören möchte, wenn ich irgendwann mal rübertrete in die anderen Sphären. Habt ihr euch da auch schon Gedanken drüber gemacht? Was ist denn euer Sterbebett-Song oder eure Sterbebett-Band? Verratet es uns gern über die MyBob-App mit einer Sprachnachricht.

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1: Ich bin Holger Dilk. Schönen guten Morgen. Bei einer mutmaßlichen Amokfahrt in Leipzig sind zwei Menschen getötet worden, weitere wurden zum Teil schwer verletzt. Der Täter war am frühen Abend mit dem Auto durch die Fußgängerzone gerast. Laut Behörden handelt es sich um einen 33 Jahre alten Deutschen. Er wurde noch am Fahrzeug festgenommen. Das Bundeskartellamt fordert die Mineralölkonzerne auf, den Tankrabatt voll an die Verbraucher weiterzureichen. Laut Behördenchef Mund sind die Preise nicht um 17, sondern nur um knapp 13 Cent je Liter gesunken. Die Mineralölwirtschaft weist den Vorwurf zurück. Im Krieg zwischen Russland und der Ukraine stellen beide Seiten eine Feuerpause in Aussicht. Moskau hat rund um die Gedenkfeier zum Weltkriegsende am Freitag und Samstag eine einseitige Waffenruhe angekündigt. Die Ukraine will schon ab morgen mit einer eigenen Feuerpause beginnen. Donald Trump schwingt mal wieder die Zollkeule und die Europäische Union reagiert. In Paris treffen sich Vertreter der EU und der USA, um über die neuesten Zolldrohungen des US-Präsidenten zu sprechen. Trump hat neue Zölle auf EU-Autos angekündigt. Sie sollen von 15% auf 25% steigen. Welches Team zieht als erstes ins Endspiel der Fußball Champions League ein? Das entscheidet sich heute im Halbfinalrückspiel zwischen dem FC Arsenal und Atletico Madrid. Das Hinspiel war 1:1 ausgegangen. Morgen sind dann die Bayern gegen Paris Saint-Germain gefordert.
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2: Na, habt ihr euch schon eins ausgesucht? 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
2: 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Gleich haben wir wieder ein paar Tickets raus nach Loverboy und nach Papa Roach. Euch einen ganz schönen Dienstag.

0: Working for the Weekend, das war ein Loverboy hier bei Radio Bob am Dienstag mit Saskia, mit Carsten und wir sind ja mittendrin und zwar hier.
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2: Die beste Jahreszeit, die Festivalsaison. Und ihr könnt euch bei uns auf radiobob.de einfach aussuchen, auf welches ihr gehen möchtet. Und wir haben sie alle für euch. Und dann schicken wir euch mit ein bisschen Glück hin. Andrea Lück, wo möchtest du denn deinen Festivalsommer verbringen?
3: Beim Reload Festival. Das finde ich echt schön. Das ist ein kleines, feines Festival.
0: Okay, das heißt, du warst schon mal da.
3: 2019 war das. Das war, wie gesagt, die Bühnen, nicht, alles nicht so riesig. Die Community wirklich spitze und sehr gut organisiert. Gefällt mir richtig gut.
0: Was sagst du zum Line-Up? Worauf freust du dich besonders?
3: Ja, also Airborne, From Fall to Spring, In Flames, Thunder Mother, Arch Enemy. Alles Bands, die ich wirklich sehr gerne höre. Und Airborne geht sowieso immer.
2: Und dann gehst du ab zum Reload 2026.
3: Nein, wirklich?
2: Ja.
3: Das ist ja toll. Spitze, danke schön.
0: Ja, endlich toll. Wieder schön Festival feiern. Wir freuen uns ja alle wirklich tierisch auf die Saison. Wen wirst du mitnehmen?
3: Ich denke an meiner Söhne.
0: Dann macht ihr da einen schönen Familienausflug.
3: Spitze, wunderbar. Ich freue mich. Ich wünsche euch noch einen schönen Tag.
0: Ja, das ist ein großartiges Line-Up da beim Reload. Judas Priest ist ja unter anderem auch mit dabei. Mit denen freuen wir uns jetzt schon mal vor. Hier ist Painkiller. Und wenn ihr auch gerne ein Festival besuchen möchtet auf unsere Kosten, dann sagt es uns auf radiobob.de und seid dabei bei Bobs Festival Mylights.

0: Yes, altes Fieber, das waren die Toten Hosen hier bei Radio Bob mit Saskia, mit Carsten, die sich ja womöglich verabschieden jetzt mit ihrer Tour. Trink aus, wir müssen gehen, aber wollen wir noch gar nicht drüber nachdenken, denn erstmal wird dann natürlich noch ordentlich gefeiert und wir freuen uns ja vorher auch noch natürlich auf das neue Album und auf eine Doku.
1: Auf das letzte Album allerdings. Also das haben sie ja definitiv bekannt gegeben, dass es ihr letztes reguläres Album werden wird. Das heißt so wie die Tour, Trink aus, wir müssen gehen, und die Doku darüber heißt auch das letzte Album.
0: Trotzdem. Ich muss das doch nicht glauben. So, irgendwas wird da doch weiter passieren. Aber ja. Erzähl mal weiter vom Ende der Toten Hosen. Ich will das gar nicht.
1: Das letzte Album, also die Doku, kommt am 19. Mai jetzt in ausgewählte Kinos deutschlandweit. Und dann kann man es einen Tag später auch schon streamen in der ARD-Mediathek, bevor dann eine gute Woche später das Album rauskommt. Und sie sind 2 Jahre lang begleitet worden für diese Doku und haben wohl Einblicke gewährt, die sie vorher noch nie gewährt haben. Also es wird spannend.
0: Ja, und darauf freuen wir uns. Und dann will ich trotzdem noch nicht glauben, dass es das gewesen ist mit den Toten Hosen. Ja. Und jetzt Bette Midler hier für euch mit Beast of Burden bei Radio Bob am Dienstag.

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9: Mit mir, Saskia Schenk.
2: Legendär.
9: Pünktlich zum Motorhead Day am Freitag hat in Lemmys Heimatstadt Stoke-on-Trent jetzt ein neues Mini-Motorhead-Museum eröffnet. Old Number 6 ist eigentlich eine Bar, die Besucher aus aller Welt, die sich die Lemmy-Statue in Stoke-on-Trent anschauen wollen, willkommen heißen soll. Man kann sich dort aber auch offizielle Motorhead-Biere und eine Lemmy-Limonade gönnen und obendrauf eine Auswahl an Motorhead-Memorabilia und Kunst anschauen.
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9: Die werden die Rolling Stones mit ziemlich großer Sicherheit heute Abend ankündigen und auch wahrscheinlich direkt einen neuen Song raushauen. Übers lange Wochenende hatten sie ja schon mal das mögliche Artwork für Studioalbum Nummer 25 veröffentlicht und damit auch den Albumtitel bestätigt, Foreign Tongues. Um 18 Uhr deutscher Zeit wird es weitere Infos geben. Hoffentlich.
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10: Heute ist der Tag der Vernunft und ich finde es eigentlich sehr vernünftig, die Foo Fighters zu spielen, oder?
9: Ja, aber weißt du, was ich noch vernünftiger fände, wenn wir uns währenddessen Kaffee holen würden?
10: Oh ja, das ist sehr vernünftig. Ja, das ist die vernünftigst. Das gibt es nicht, ne?
9: Vernünftigst hell.
10: Ja. Am aller mega vernünftigsten. Also, Kaffee für uns alle und die Foo Fighters.

0: Another Brick in the Wall, Part 2 von Pink Floyd. Am Dienstagmorgen hier bei Radio Bob mit Saskia und Carsten. Und irgendwann ist es soweit, da müssen wir alle den Löffel abgeben. Nichts ist so sicher im Leben wie die Steuer und der Tod. Und deswegen wollen wir heute von euch mal wissen, was sind denn die Songs, mit denen ihr rüber in die Ewigkeit übertreten möchtet, weil ihr die Bands und die Songs so liebt? Michael.
1: Hallo Bob-Team, tolles Thema, das ihr heute habt. Ich habe bereits für meine Beerdigung eine ganze Playlist zusammengestellt. Es fängt an mit Hell's Bells, dann Highway to Hell von AC/DC. Es folgt die Purple mit No No No, danach Stairway to Heaven, dann Knockin' on Heaven's Door und am Schluss kommt Tears in Heaven von Clapton. Alles Gute, macht weiter so, tschüss.
2: Moin Saskia, moin Carsten. Rockopa Achim hat in seinem Testament festgeschrieben, dass zu Beginn der Freudensfeier der Song Hell's Bells gespielt wird und wenn der Sarg bzw. die Urne rausgebracht werden, dann kommt der Song von AC/DC Highway to Hell. So long, rock on, danke, tschüss.
3: Ja. Wie ist es bei euch? Ja, wir suchen heute die Musik für die Ewigkeit sozusagen. Mit welchem Song wollt ihr abtreten? Das erzählt ihr uns bitte weiterhin über die MyBob-App, gerne mit einer schnellen Sprache.

0: Ist das noch Punkrock? Eine Frage, die Ärzte stellen, hier bei Radio Bob mit Saskia, mit Carsten und die sie auch selber dann beantwortet haben mit einem offiziellen Ärzte-T-Shirt. Da steht nämlich drauf, alles ist Punk. Ja, eine Antwort für einen Mann meines Alters, sehr angemessen, finde ich. Und wisst ihr, was richtig Punkrock ist? Dass die Ärzte auf Tour kommen, ja, und wir noch Tickets haben.
1: Nicht so Punk war es allerdings, dass sie ja so schnell ausverkauft waren. Ne? Also das ist schon, da muss man F5 und schwuppsiwupps, Tickets weg für eine Gänsehaut nach dem anderen im nächsten Jahr dann. Aber da wir ja die Ärzte präsentieren, haben wir ein paar Tickets abgezwackt, auf denen Carsten Weyers jetzt wie so eine Henne sitzt, wie auf ihren Eiern, um sie auszubrüten.
0: Ja, vielleicht kommen noch ein paar mehr raus, keine Ahnung.
1: Gucken wir mal. Ja. Aber irgendwann wird es die Möglichkeit geben, dann noch ein paar Karten abzustauben. Also wer Bela Fahrin Rott, es gibt nur einen Gott, live sehen möchte, keine Sorge, wir versorgen euch dann noch mit Tickets.
0: Genau, wann und wie das passiert, ne, das erfahrt ihr natürlich hier bei uns bei Radio Bob. Wir wünschen euch noch einen ganz schicken Dienstag. Gleich kommt der Kollege Andreas Schmidt und wir haben noch The Outfield.

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2: Ich bin Holger Dilk. Schönen guten Morgen. In der Leipziger Innenstadt ist ein Mann mit seinem Auto in eine Menschenmenge und quer durch die Fußgängerzone gerast. 2 Menschen wurden getötet, weitere wurden zum Teil schwer verletzt. Die Behörden gehen von einer Amoktat aus, bei dem Fahrer soll es sich um einen 33-jährigen, polizeibekannten Deutschen handeln. Verkehrsminister Schnieder hat den Tankrabatt verteidigt. Einzelne Branchen und Verkehrsteilnehmer seien auf Auto oder LKW angewiesen und bräuchten Unterstützung, sagte er dem Redaktionsnetzwerk Deutschland. Der Forderung nach einem Tempolimit auf Autobahnen erteilte Schnieder eine Absage. Nach Russland hat auch die Ukraine eine Feuerpause angekündigt. Laut Präsident Zelensky soll die Waffenruhe in der kommenden Nacht beginnen. Wie lange sie dauern soll, sagt er nicht. Zuvor hatte Moskau angekündigt, dass am Freitag und Samstag rund um die Gedenkfeiern zum Weltkriegsende eine Waffenruhe gelten soll. Mit neuen Zöllen auf Autos aus der Europäischen Union sorgt US-Präsident Trump erneut für Verunsicherung. Beim G7-Treffen in Paris sprechen Vertreter der USA und der EU heute darüber. Trump will die Zölle von 15% auf 25% anheben. Das würde vor allem deutsche Autobauer hart treffen. Unionsbundestagsfraktionschef Spahn will sich heute im Amt bestätigen lassen. Zuletzt stand er wegen der Maskenaffäre unter Druck. Mit einer Gegenkandidatur wird nicht gerechnet. Bei der letzten Wahl zum Fraktionschef hatte Spahn 91% der Stimmen bekommen.
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3: Phil Collins ist ja schon in der Rock'n'Roll Hall of Fame. 2010 ist er mit Genesis eingezogen, aber in diesem Jahr wird er auch nochmal solo in die Ruhmeshalle aufgenommen werden. Und man wird dort nur zweimal aufgenommen, wenn man auch 2 Karrieren vorweisen kann. Er kann das. Er ist ein echter Workaholic gewesen und hat ja auch für andere Hits produziert. Hier ist er zusammen mit Philip Bailey und Easy Lover. Ich wünsche euch einen schönen Dienstag.

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Ja, ja, ja, Lenny Kravitz, Parade Bob, Fly Away. Jetzt sind es nur noch wenige Wochen, bis wir Lenny Kravitz als James Bond Bösewicht erleben können. Und zwar in dem neuen Videospiel 007 First Light. Die Entwickler des Spiels haben sich dabei nicht nur Lennys ikonische Stimme geschnappt, sondern ihn auch mittels aufwendigen Motion Capturing komplett digitalisiert. Das heißt, jede Mimik, jede Gestik, alles ist Lenny. Er spielt den korrupten Medienmogul und Piratenkönig Bormer, der von einer privaten Insel aus die Weltherrschaft plant. Das Beste, Lenny Kravitz hat exklusiv neue Riffs und Melodien eingespielt, die dynamisch auf das Spiel reagieren, und spielen könnt ihr es dann ab dem 27. Mai. Andreas Schmidt hier. Wir spielen auch, und zwar mehr Rock, gleich aus dem Bon Jovi-Album, das in diesem Jahr 40-jähriges Jubiläum feiert, nämlich Slippery When Wet, Wanted, Dead or Alive, For My Chemical Romance und I'm Not Okay bei Radio Bob. 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
7: Sängerin Amy Lee beschreibt das neue Werk ihrer Band Evanescence als einen Ort der Wahrheit in einer Welt voller Lügen. Düster, hoffnungsvoll und musikalisch gewaltiger denn je. Ja, wir werden uns dann davon überzeugen können, denn heute in einem Monat, da erscheint das neue Album Sanctuary. Daraus jetzt die neue Single, hier ist Who Will You Follow?

0: Shut up bei Radio Bob, Simple Plan, Andreas Schmidt hier. Wie ist denn euer Simple Plan für den Vatertag? Bollerwagen voller Bier und dann los, oder? Den rockigsten Bollerwagen, den schenken wir euch.
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0: Achim Herer, nächste Woche ist schon Vatertag. Wie läuft der bei euch ab?
2: Also mir in der Schule Tradition ist ja immer ein Bollerwagen, Bier dabei und Musik. Und dann sind wir so 7, 8, 9, 10 Väter. Da laufen wir unsere Runde und zum Schluss treffen wir uns dann mit der Frau und mit den Kindern. Und dann sind wir Griller. Oder wenn nicht so Bier, dann ist schon nicht schlecht.
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3: Ich bin Holger Dilk. Schönen guten Tag. Nach der Amokfahrt in der Leipziger Innenstadt mit zwei Toten laufen die Ermittlungen von Polizei und Staatsanwaltschaft auf Hochtouren. Bei dem Amokfahrer soll es sich um einen 33-jährigen Mann aus Leipzig handeln. Es heißt, er sei psychisch auffällig gewesen. Im Krieg zwischen Russland und der Ukraine stellen beide Seiten eine Feuerpause in Aussicht. Moskau hat rund um die Gedenkfeier zum Weltkriegsende am Freitag und Samstag eine einseitige Waffenruhe angekündigt. Die Ukraine will schon ab morgen mit einer eigenen Feuerpause beginnen. Das Bundeskartellamt fordert die Mineralölkonzerne auf, den Tankrabatt voll an die Verbraucher weiterzureichen. Laut Behördenchef Mund sind die Preise nicht um 17, sondern nur um knapp 13 Cent je Liter gesunken. Die Mineralölwirtschaft weist den Vorwurf zurück. Donald Trump schwingt mal wieder die Zollkeule und die Europäische Union reagiert. In Paris treffen sich Vertreter der EU und der USA, um über die neuesten Zolldrohungen des US-Präsidenten zu sprechen. Trump hat neue Zölle auf EU-Autos angekündigt. Sie sollen von 15% auf 25% steigen. Mehrere Verbände verlangen eine Pflicht zur Barrierefreiheit. In Berlin gibt es dazu heute eine Demo und eine Petition mit rund 80.000 Unterschriften wird dem Bundestag übergeben. Die Kritik für Menschen mit Behinderungen gäbe es in vielen Unternehmen noch zu viele Hürden.
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4: Das Musikvideo zum Van Halen-Hit Jump gewinnt damals einen MTV Award. Dabei ist es eine absolute Low-Budget-Produktion. Es wird komplett in einer schlichten Halle in Santa Monica gedreht, ohne teure Spezialeffekte. Der Regisseur Pete Angelus sagt mal, ich glaube, wir haben für die Pizzalieferung am Set mehr Geld ausgegeben als für das eigentliche Video. Gleich Van Halen und Jump vor neuer Rock von April Art. Hier ist Panic Stations.

Tenacious D bei Radio Bob, Low Hanging Fruit, Andrea Schmidt hier. Viele berühmte Rockstars heißen echt ganz anders. Ein Namenswechsel hilft bei der Karriere, damit es nicht so sehr nach Steuererklärung klingt, sondern eher nach Sex, Drugs und Rock'n'Roll. Der Mann mit der langen Zunge, Gene Simmons von Kiss, heißt eigentlich James Woods. Ja, Gitarrengott Slash, Soul Hudson, Freddie Mercury, Farrokh Bulsara. Und in dieser Woche ist es genau 54 Jahre her, da lässt ein junger Mann namens Reginald Kenneth Dwight seine Vergangenheit hinter sich und wird offiziell Elton John. Der Name ist eine Hommage an seine musikalischen Wurzeln. Elton vom Saxophonisten Elton Dean und John vom Sänger Long John Baldry. Elton John sagt selber mal, Reginald Dwight zu sein, war wie in einem viel zu engen Anzug festzustecken. Elton John war die Befreiung. Er durfte alles, was Reginald sich nie getraut hätte. Hier ist Elton John zusammen mit Eric Clapton, Runaway Train bei Radio Bob.

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4: 2009, da löste die Band Thunder auf, mit Abschiedstour, Tränen und allem drum und dran. Um gleich danach wieder zu merken, das war doch nicht so die gute Entscheidung. Wir haben doch noch Bock zu rocken und so stehen sie dann bereits 2 Jahre später, 2011, erstmal wieder nur so zum Spaß gemeinsam auf der Bühne und daraus wird dann schnell eine komplette Reunion. Gut so, hier sind Thunder, You're Gonna Be My Girl.

0: Girls, Girls, Motley Crue bei Radio Bob. Andrea Schmidt hier. 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
0: 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Hier sind Lansdowne und

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1: Ich bin Holger Dilk. Schönen guten Tag. Nach der Amokfahrt in der Leipziger Innenstadt kommt der Täter heute vor einen Haftrichter. Der 33-Jährige war gestern mit einem Auto durch die Fußgängerzone gerast und hatte zwei Menschen getötet. Weitere wurden verletzt. Das Motiv ist unklar. Der Mann soll schon vor der Tat psychisch auffällig gewesen sein. Die Deutsche Post will einen historischen Schritt machen. Sie will sich umbenennen und auf dem Börsenparkett als DHL AG auftreten. Der neue Name soll heute bei der Hauptversammlung beschlossen werden. Aber in Deutschland läuft das Briefgeschäft weiter unter dem Namen Post. Nach Russland hat auch die Ukraine eine Feuerpause angekündigt. Laut Präsident Zelensky soll die Waffenruhe in der kommenden Nacht beginnen. Wie lange sie dauern soll, sagt er nicht. Zuvor hatte Moskau angekündigt, dass am Freitag und Samstag rund um die Gedenkfeiern zum Weltkriegsende eine Waffenruhe gelten soll. Mit neuen Zöllen auf Autos aus der Europäischen Union sorgt US-Präsident Trump erneut für Verunsicherung. Beim G7-Treffen in Paris sprechen Vertreter der USA und der EU heute darüber. Trump will die Zölle von 15 auf 25% anheben. Das würde vor allem deutsche Autobauer hart treffen. Unionsbundestagsfraktionschef Spahn will sich heute im Amt bestätigen lassen. Zuletzt stand er wegen der Maskenaffäre unter Druck. Mit einer Gegenkandidatur wird nicht gerechnet. Bei der letzten Wahl zum Fraktionschef hatte Spahn 91% der Stimmen bekommen.
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2: Survivor stehen für zwei der berühmtesten Songs aus den Rocky-Boxer-Filmen. Ja, Sylvester Stallone als Rocky kämpft einmal zu Eye of the Tiger und einmal zu Burning Heart. Das Besondere, zwei Rocky-Hits, aber auch zwei unterschiedliche Sänger dabei. Dave Bigler bei dem ersten und Jimmy Jamison bei diesem hier. Hier ist Burning Heart.

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Tom Petty and the Heartbreakers, King's Highway. Davor neuer Rock bei Radio Bob, die Toten Hosen, die Show muss weitergehen. Heute ist auf dem Tag genau 9 Jahre her, da erscheint das Toten Hosen Album Laune der Natur. Platz 1, damals sofort in Deutschland. Und die Platte bleibt dann auch für 75 Wochen in den Charts. Auch in den Vinylcharts Platz 1. Erstaunlich eigentlich bei dem Erfolg, dass die Toten Hosen sich bis zu diesem Jahr Zeit gelassen haben für ein neues Album mit echten neuen Songs. Und das nur, weil einer im Proberaum geschrien hat, hey, lass uns ein letztes Album machen. Keiner weiß mehr, wer es war, aber alle waren sofort dabei. Sie sagen selbst, man wolle noch einmal aus allen Rohren schießen und raushauen, was geht. Ob das geklappt hat, das hören wir dann Ende des Monats, denn Trink aus, wir müssen gehen, erscheint am 29. Mai. Neben diesem Album gibt es dann ja noch das Bonusalbum Alles muss raus mit 25 Coversongs, die die Band zusammen mit befreundeten Musikern neu eingespielt hat. Andreas Schmidt hier. Mehr Rock bei der Arbeit an diesem Dienstag. Jetzt Biffy Clyro und Opposite bei Radio Bob.

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8: Morgen in einer Woche kommt die Doku Wacken Hearts Full of Metal für eine limitierte Zeit ins Kino. Es zeigt den Weg von einem kleinen Dorffestival zu einem der weltweit größten Metal Open Airs. Die Weltpremiere, die gibt's schon am Samstag in München auf dem Dogfest. Die hier werden in der Doku noch nicht auftauchen, denn die feiern dann ihre Wacken-Premiere in diesem Jahr. Hier sind Def Leppard und Rejoice.

Andreas Schmidt hier in Bobs Vormittag. Im Rock, da gilt auf jeden Fall das Motto, Totgesagte leben länger. In diesem Fall geht's um The Who. Eigentlich war da das Motto, das war's, die Ära ist vorbei. Doch jetzt gibt es Nachrichten, die die Fans weltweit hellhörig machen. In einem aktuellen Interview hat Pete Townshend die Tür für ein neues Album nicht nur einen Spalt breit aufgelassen, sondern sie quasi sperrangelweit aufgestoßen. Er sagt da, wenn es Sinn ergibt, wenn das Material stimmt und ganz wichtig, wenn es sich finanziell realisieren lässt, dann wird es eine weitere Platte von The Who geben. Nach dem Erfolg ihres letzten Albums aus dem Jahr 2019 dachten viele schon, ach, das ist doch der perfekte Schlusspunkt. Aber die Chemie der beiden Rock-Urgesteine Pete Townshend und Roger Daltrey scheint wieder zu stimmen. Wir bleiben natürlich dran. Passend jetzt ein Song über die ewige Jugend. Hier sind The Who mit My Generation bei Radio Bob.

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Happy to be Deutsch geht's gewohnt scharfzüngig um die aktuelle Lage in Deutschland. Na, also Farin ist back. Im Herbst kommt dann sein Soloalbum raus. Wie es heißt, wissen wir allerdings noch nicht. Da halten wir euch auf dem Laufenden. Schönen Dienstag euch jetzt mit Def Havana und Carousel bei Radio Bob.

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9: Accept feiern dieses Jahr ja 50-jähriges Jubiläum, ne, und wollen passend dazu ihre größten Songs nochmal überarbeitet rausbringen als Album. Und dafür haben sie sich passenderweise 50 Kollegen aus der Rock- und Metal-Szene dazugeholt. Unter anderem aus Bands wie Metallica, Judas Priest oder auch von denen hier. Ghost sind das jetzt mit Reds bei Radio Bob.

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Das waren natürlich die Stones bei Radio Bob. Es ist quasi offiziell. Sie bringen noch ein neues Album raus. Ihr 25. Studioalbum soll Foreign Tongues heißen und am 10. Juli erscheinen. Übers Wochenende haben sie ja mit ihren Fans wieder Spielchen gespielt, ne? Online einzelne Bilder gepostet, die zusammengesetzt dann den Titeltrack ergeben haben. Also die Stones haben es noch drauf, ne? Musik und Marketing, das können sie. Lara Bahnsen für euch jetzt hier mit Fury in the Slaughterhouse und Nine Lives.

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2: Ich bin Holger Dilk. Schönen guten Tag. Nach der Amokfahrt in der Leipziger Innenstadt kommt der Täter heute vor einen Haftrichter. Der 33-Jährige war gestern mit einem Auto durch die Fußgängerzone gerast und hatte zwei Menschen getötet. Weitere wurden verletzt. Das Motiv ist unklar. Der Mann soll schon vor der Tat psychisch auffällig gewesen sein. Wer bei TUI, Altus oder Dertour Urlaub gebucht hat, soll erst einmal nichts draufzahlen. Trotz hoher Kerosinpreise bleiben die Anbieter bei den Preisen, so der Tagesspiegel. Nachschläge wären zwar teilweise möglich, müssten aber spätestens 20 Tage vor Reisestart angekündigt werden. Neue Buchungen könnten teurer werden. Nach Russland hat auch die Ukraine eine Feuerpause angekündigt. Laut Präsident Zelensky soll die Waffenruhe in der kommenden Nacht beginnen. Wie lange sie dauern soll, sagt er nicht. Zuvor hatte Moskau angekündigt, dass am Freitag und Samstag rund um die Gedenkfeiern zum Weltkriegsende eine Waffenruhe gelten soll. Mit neuen Zöllen auf Autos aus der Europäischen Union sorgt US-Präsident Trump erneut für Verunsicherung. Beim G7-Treffen in Paris sprechen Vertreter der USA und der EU heute darüber. Trump will die Zölle von 15% auf 25% anheben. Das würde vor allem deutsche Autobauer hart treffen. Unionsbundestagsfraktionschef Spahn will sich heute im Amt bestätigen lassen. Zuletzt stand er wegen der Maskenaffäre unter Druck. Mit einer Gegenkandidatur wird nicht gerechnet. Bei der letzten Wahl zum Fraktionschef hatte Spahn 91% der Stimmen bekommen.
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3: Ich wünsche euch einen schönen Dienstag. Jetzt mit Bryan Adams, der ja seit Jahrzehnten regelmäßig auf der Bühne steht. Ne? Da scheint er sich am wohlsten zu fühlen. Und dieses Jahr kommt er auch wieder zu uns nach Deutschland. Tickets bekommt ihr auf radiobob.de im Ticketshop. Und hier hören wir ihn auch gleich nach Heat und Set Me on Fire.

Bobs Mittag, eben mit Krokus und Drive It In. Und jetzt mit Limp Bizkit. Frontmann Fred Durst hat sich ja vor kurzem mit seinem Musikerkollegen Machine Gun Kelly zusammengetan. Rausgekommen ist eine richtig fette New Metal Single, Fix Your Face. Ja, mit dem Song hat sich Machine Gun Kelly einen absoluten Traum erfüllt, indem er endlich mit einem seiner musikalischen Helden zusammenarbeiten konnte. Mit ihm hier, Fred Durst, jetzt zusammen mit Limp Bizkit und Break Stuff bei Radio Pop.

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8: Dieses Jahr haben Rock- und Fußballfans ein paar Entscheidungen zu treffen. Die Fußball-WM kollidiert nämlich mit einigen Konzerten großer Rockbands, zum Beispiel Guns N' Roses in Berlin. Ja, da spielt die deutsche Mannschaft gerade ihr drittes Vorrundenspiel gegen Ecuador und die Gunners stehen auf der Bühne. Ich würde ja sagen, im Zweifel für den Rock. Na, gleich Guns N' Roses hier nach The Vaccines und I Can't Quit bei Radio Bob.

0: Die aktuelle Single von Atreyu, das war All For You hier bei Radio Bob.
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0: Unser Bob-Kollege Alice Cooper beantwortet in seiner Alice Cooper Show bei uns ja auch immer mal ein paar Fragen, die er so im Laufe der Zeit gestellt bekommen hat. Zum Beispiel nach den verrücktesten Fangeschenken. Da war laut Alice einiges dabei. Als er mal zusammen mit seiner Frau im Urlaub war, kam zum Beispiel ein Paket eines Fans an bei ihm zu Hause und darin war seine Asche. Der Fan hat dazu geschrieben, ich fand, du solltest das haben. Das bin ich. Ich bin gestorben und das ist meine Asche in einer Urne. Das Paket hat allerdings Alice Mom angenommen und weiß bis heute nicht mehr, wo sie es hingestellt hat. Also Alice sagt, jetzt haben wir die Asche von einem toten, fremden Menschen in unserem Haus, aber wissen nicht wo. Crazy. Hier ist Alice Cooper jetzt bei Radio Bob.

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1: Ich bin Colin Mock. Schönen guten Tag. Nach der Amokfahrt in der Leipziger Innenstadt kommt der Täter heute vor einen Haftrichter. Der 33-Jährige war gestern mit einem Auto durch die Fußgängerzone gerast und hatte zwei Menschen getötet. Weitere wurden teils schwer verletzt. Sein Motiv ist noch unklar. Der Mann soll schon vor der Tat psychisch auffällig gewesen sein. Seit dem Start des Tankrabatts ist Diesel im Schnitt nur um 4 statt 17 Cent günstiger geworden. Das berichtet das IFO-Institut. Bei Super sind es demnach etwa 12 Cent. Ein Grund ist, dass viele Tankstellen noch Sprit verkaufen, der vor der Steuersenkung teurer eingekauft wurde. Im Krieg zwischen Russland und der Ukraine stellen beide Seiten eine Feuerpause in Aussicht. Moskau hat rund um die Gedenkfeier zum Weltkriegsende am Freitag und Samstag eine einseitige Waffenruhe angekündigt. Die Ukraine will schon ab morgen mit einer eigenen Feuerpause beginnen. Das auf einem Atlantikkreuzer ausgebrochene Hunter-Virus ist wohl von Mensch zu Mensch übertragen worden. Davon geht die Weltgesundheitsorganisation aus. Drei Passagiere waren nach dem Virusausbruch an Bord gestorben, darunter auch ein Deutscher. Weitere andere sind schwer erkrankt. Der illegale Handel mit Haustieren nimmt zu. Das zeigt eine Auswertung des Deutschen Tierschutzbundes. Letztes Jahr wurden mindestens 2250 illegal gehandelte Tiere entdeckt. Die Tierschützer gehen aber auch von einer hohen Dunkelziffer aus.
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2: Also ich finde ja jetzt, wo Joan Jett nach langer Zeit endlich mal wieder über den großen Teich fliegt, um in diesem Jahr in Großbritannien Konzerte zu spielen, kann sie doch eigentlich auch gleich nochmal nach Deutschland kommen. Ja, vielleicht denkt sie ja nochmal drüber nach. Hier ist sie jetzt mit I Hate Myself for Loving You bei Radio Bob.

0: Sie waren unter anderem im Jahr 2000 einer der Höhepunkte bei Rock am Ring. Pearl Jam waren das mit Alive hier bei Radio Bob. Ja, und auch dieses Jahr ist das Line-Up da wieder so fett. Die Tickets waren schwuppdiwupp ausverkauft, ne? Aber wir haben noch welche.
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2: Rock am Ring ist ausverkauft und du hast keine Karten? Was ist da los?
3: Ja, leider nicht. Deswegen habe ich so ein bisschen auf euch gehofft.
2: Du kennst doch deinen Sender des Vertrauens, ne? Wir präsentieren Rock am Ring und haben ja auch noch ein paar Tickets. Warum willst du denn unbedingt hin zu Rock am Ring?
3: Weil Rock am Ring genau das Festival ist. Es ist mittlerweile so, dass Rock am Ring das beste Line-Up hat. Gerade schon dieses Jahr wieder mit Linkin Park, Limp Bizkit oder Volbeat, Bad Omens. Also die Liste ist schon wieder länger, als man sich merken kann. Wenn man dann auch noch die Stimmung mit oben drauf nimmt, dann ist Rock am Ring einfach einmalig.
2: Ja, warst du denn da auch schon mal?
3: Tatsächlich war ich schon dreimal da. Und wenn es dann auch mal hingeht in diesem Leben, überlege ich, mein Zelt stehen zu lassen fürs nächste Jahr.
2: Ja, Linkin Park, mega geile Band. Da gibt's noch eine kleine Vorgeschichte, ne?
3: Ja, tatsächlich. Es war 2017, habe ich Linkin Park zuletzt gesehen auf einem anderen deutschen Festival. Ja, wie das Schicksal so wollte, ist leider die Soundanlage von dem anderen Festival ausgefallen und das Konzert war nur aufgrund dessen leider nicht wirklich gut. Ja, irgendwie habe ich mir dann nochmal vorgenommen, falls die Band nochmal auf Tour geht irgendwann, möchte ich die auf jeden Fall nochmal sehen. Ich werde das nochmal früher oder später schaffen und dann schließt sich da der Kreis.
2: Ich erlöse dich, du wirst Linkin Park sehen, du gehst zu Rock am Ring.
3: Wunderbar, unglaublich, vielen, vielen Dank. Hammer. Ich kann es noch nicht ganz glauben, tut mir leid, ich fehlen ein bisschen die Worte. Unglaublich.
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9: Am 26. Juni kommt das neue Album von The Pretty Reckless raus. Dear God heißt es. Sängerin Taylor Momsen ist da extrem stolz drauf, weil sie darauf so direkt und ehrlich wie noch nie sein konnte. Zum Beispiel beim Song When I Wake Up hören wir jetzt hier bei Radio Bob.

0: Foxtrot, Uniform, Charlie Kilo, das war die Bloodhound Gang hier am späten Dienstagmittag bei Radio Bob. Eigentlich redet man ja nicht so gern drüber, ne? Über die letzten Stunden eines Lebens. Aber wenn man sich vorstellt, dass man nochmal den allerliebsten Song hören kann, dann fühlt sich das doch irgendwie versöhnlich an, ne? Und genau darum geht's heute.
1: Moin, hier ist der David. Wenn es einen Song geben soll, den ich als letztes hören würde, wäre es, glaube ich, Neil Young, Hey Hey My My. Danke euch, schönen Tag noch.
0: Ja, und Daniel hat sich auch noch dazu gemeldet über unsere kostenlosen MyBob-App. Er schreibt, mein letztes Lied wäre tatsächlich eins von Bob, und zwar der Song At Letzte Lied. Es ist zwar nicht super rockig, aber doch sehr passend, sagt er. Boah, schwere Entscheidung, ne? Aber vielleicht für euch ja nicht. Sagt uns, welcher Song der letzte sein sollte, den ihr hört. Jetzt Status Quo hier mit Caroline Baralje Bob.

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2: Ich bin Colin Mock. Schönen guten Tag. Wir können die Innenstädte nicht zu Festungen umbauen. Das hat Leipzigs Oberbürgermeister Jung nach der Amokfahrt in der Innenstadt gestern gesagt. Er will das Sicherheitskonzept jetzt aber nochmal prüfen lassen. Ein 33-Jähriger war mit einem Auto in die Fußgängerzone gerast und hatte dabei 2 Menschen getötet. Nach Russland hat auch die Ukraine eine Feuerpause im Krieg angekündigt. Laut Präsident Zelensky soll die Waffenruhe in der kommenden Nacht beginnen. Wie lange sie dauern soll, sagt er aber nicht. Zuvor hatte Moskau angekündigt, dass am Freitag und Samstag rund um die Gedenkfeier zum Weltkriegsende eine Waffenruhe gelten soll. Auch wenn er noch nicht überall an den Zapfsäulen angekommen ist, Bundesverkehrsminister Schnieder hält den Tankrabatt weiter für richtig. Einzelne Branchen und Pendler bräuchten die Unterstützung, sagte er dem Redaktionsnetzwerk Deutschland. Eine Verlängerung des Tankrabatts schließt Schnieder nicht aus. Die Experten des Deutschen Meeresmuseums gehen davon aus, dass der mehrfach in der Ostsee gestrandete Buckelwal tot ist. Es sei davon auszugehen, dass das Tier zu geschwächt war, um langfristig in tiefem Wasser zu schwimmen, heißt es. Seit der Freilassung am Samstag wurde der Wal nicht mehr lebend gesehen. Welches Team zieht als erstes ins Endspiel der Fußball-Champions League ein? Das entscheidet sich heute Abend im Halbfinalrückspiel zwischen dem FC Arsenal und Atletico Madrid. Für beide Teams ist nach dem 1:1 im Hinspiel noch alles drin. Morgen sind dann die Bayern wieder gegen Paris Saint-Germain gefordert.
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3: 1968 gegründet, aber von damals ist heute niemand mehr dabei. Yes, hier ist Owner of a Lonely Heart bei Radio Bob.

Come Alive. Das sind Nestor aus Schweden und die sind in 81 Tagen auch dabei beim Bobfest. Einen Tag lang feiern wir mit euch bei natürlich bestem Wetter und bester Musik. Die Jams sind dabei, Airborne, Beyond the Black, Judas Priest und was uns ganz besonders freut, die Söhne des verstorbenen Motorhead-Gitarristen Phil Campbell, die Bastard Sons, die kommen auch und sie spielen seine Songs. Das wird richtig gut. Nur ihr fehlt noch, ne? Falls ihr noch kein Ticket habt, die gibt es noch auf radiobob.de und ein paar Tage sogar noch zusammen mit dem passenden Festival-Shirt. Hier ist Bobs Nachmittag mit André Dostert und das ist Manfred Mann's Earth Band For You.

Love Tit Tit Tiger von Edguy ist das in Bobs Nachmittag mit André Dostal. Morgen startet die Residence von No Doubt in der Sphere in Las Vegas. Vor ein paar Tagen hat nun Gitarrist Tom Dumont bekannt gegeben, dass er Parkinson hat. Aber es geht ihm gut und er will das auch unbedingt durchziehen. Hier sind No Doubt, hier ist Don't Speak.

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6: Diese Band war mal zu fünft, mittlerweile sind es nur noch die zwei Vic Gelodi-Brüder, die den Laden schmeißen. Hier sind Def Havana, hier ist Going Clear bei Radio Bob.

Slate. Mai, oh Mai in Bobs Nachmittag mit André Dostal. In unserem True Crime Podcast, True Crime Tracklist, sprechen Nina Loges und ich alle 14 Tage über Verbrechen in der Rockmusik, ne? Über das Busunglück von Metallica, über die Ermordung von John Lennon und in einer Folge auch über das spurlose Verschwinden von Richie Edwards, dem Gitarristen der nächsten Band. Das ist für mich eine der Folgen, die mich auch schon in der Vorbereitung am meisten berührt haben. Hier sind die Manic Street Preachers. Hier ist Australia.

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Celebrate Blackstone Cherry hier bei Radio Bob. Es sind The Beatles, The Police, The Rolling Stones, aber nur Queen und auch nur Eagles. Ohne The. Hier ist Heartache Tonight.

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1: Ich bin Colin Mock. Schönen guten Tag. Der Amokfahrer von Leipzig ist bis vor kurzem noch in einer Psychiatrie gewesen. Das hat das sächsische Sozialministerium bestätigt. Der 33-Jährige war gestern mit einem Auto durch die Leipziger Innenstadt gerast. Er hatte dabei zwei Menschen getötet und weitere teils schwer verletzt. Sein Motiv ist weiter unklar. Seit dem Start des Tankrabatts ist Diesel im Schnitt nur um 4 statt 17 Cent günstiger geworden. Das berichtet das IFO-Institut. Bei Super sind es demnach etwa 12 Cent. Ein Grund ist, dass viele Tankstellen noch Sprit verkaufen, der vor der Steuersenkung teurer eingekauft wurde. Die Experten des Deutschen Meeresmuseums gehen davon aus, dass der mehrfach in der Ostsee gestrandete Buckelwal tot ist. Es sei davon auszugehen, dass das Tier zu geschwächt war, um langfristig in tiefem Wasser zu schwimmen, heißt es. Seit der Freilassung am Samstag wurde der Wal nicht mehr lebend gesehen. Trotz hoher Kerosinpreise müssen Kunden großer deutscher Reiseveranstalter vorerst nichts auf bereits gebuchte Urlaube draufzahlen. Das haben die Anbieter TUI, Altours und DerTour dem Tagesspiegel mitgeteilt. Theoretisch wäre eine nachträgliche Preiserhöhung in diesem Fall aber erlaubt. Das steht häufig im Vertrag.
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2: Für die Netflix-Serie Devil May Cry haben Papa Roach einen neuen Song aufgenommen, der in 2 Tagen erscheint, zusammen mit einem indischen Rapper. Hier kommt der andere Song von diesem Jahr. Hier ist Wake Up Calling Papa Roach.

0: Song 2, Blur.
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0: Ja, genau. Heute vor 20 Jahren ist das Ding erschienen. Stadium Arcadium von den Red Hot Chili Peppers. Ihr vielleicht bestes Album. 7 Grammy-Nominierungen, 6 gewonnen. Es ist ein Doppelalbum und fast wäre es sogar ein Dreifachalbum geworden. Aber man hat dann doch einige Songs rausgeschmissen, um die dann als B-Seiten für die Singles zu verwenden. Insgesamt 38 Songs. Wie fleißig kann man sein? Hier ist Hump the Bump jetzt bei Radio Bob.

Rush, The Spirit of Radio in Bobs Nachmittag mit André Dostert. Und wer wissen will, wie hart Rush mit der neuen deutschen Schlagzeugerin Annika Nillis am Start sind, auf YouTube gibt es ein ganz neues Live-Video. Und das sind Cold Years 32.

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6: Und gleich gibt's Festival-Tickets für eine oder einen von euch nach Social Distortion und nach Bryan Adams mit Tina Turner. Hier ist It's Only Love.

0: Ich liebe diesen Song. Neu von Social Distortion bei Radio Bob. Born to Kill. Und am Telefon ist jetzt Bobberin Milena Musiol-Bös. Moin.
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2: Hi.
0: Du bist, ja, Festival erfahren, kann man das so sagen?
2: Ja, schon ein bisschen aus der Übung, aber früher auf jeden Fall erfahren. Ja.
0: Ja. Was heißt denn früher und was heißt aus der Übung?
2: Also ich habe Kinder gekriegt und dann war ich eine Zeit lang nicht mehr, aber letztes Jahr war ich wieder zum Einstieg bei Rock am Ring gewesen, das war richtig cool.
0: Weil du sagst aus der Übung, dann hast du ja letztes Jahr schon mal wieder dich so ein bisschen warm gemacht und war es anders? Nee, es war so wie mit alten Freunden, wenn man die trifft, nach Jahren mal wieder, es ist so, als hätte man sich gestern gerade gesehen, oder?
2: Ja, es war richtig cool, ja. Die alte Truppe, ja.
0: Und dieses Jahr auch die alte Truppe am Start, oder?
2: Nee, dieses Jahr dachte ich tatsächlich, weil wir wohnen in Baden-Württemberg und ich wollte mit meinem Bruder mal wieder abrocken gehen und der ist im Ruhrgebiet und jetzt dachte ich, ey, ich schenke ihm mal wieder hier ein Festival-Ticket, dass der auch mal wieder mitkommt.
0: Ja, deswegen und, hast du dich für welches Festival entschieden?
2: Für Ruhrport Rodeo.
0: Ja, macht ja Sinn, da liegt ja schon im Namen das Ganze. Aber Karten hast du ja noch gar nicht, ne?
2: Nee, habe ich noch nicht, aber ich habe meinen Kindern fest versprochen, dass wir dieses Jahr irgendwann Feine Sahne Fischfilet sehen.
0: Okay.
2: Und ich tue alles dafür, dass wir da hinkommen.
0: Okay, weil du hast ja gerade gesagt, du hast deinem Bruder das schon geschenkt, aber du hast ja noch gar keine Tickets, weil du offensichtlich so ein Glückskind bist, dass du weißt, wenn du bei uns mitmachst, dass du dann Tickets gewinnst. Und das ist auch so. Herzlichen Glückwunsch.
2: Oh, cool. Danke schön. So cool.
0: Guck mal, hast alles richtig gemacht.
2: Oh, richtig cool. Oh, wir werden richtig viel

Biblical. Biffy Clyro bei Radio Bob. Morgen in Fillmore in den USA. Im Sommer dann auch bei uns, aber nur auf Festivals. Unter anderem auf dem Open Flair präsentiert von uns. Das sind Bon Jovi, Bad Medicine.

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4: Ich bin Colin Mock. Schönen guten Tag. Wir können die Innenstädte nicht zu Festungen umbauen. Das hat Leipzigs Oberbürgermeister Jung nach der Amokfahrt in der Innenstadt gestern gesagt. Er will das Sicherheitskonzept jetzt aber nochmal prüfen lassen. Ein 33-Jähriger war mit einem Auto in die Fußgängerzone gerast und hatte dabei zwei Menschen getötet. Nach Russland hat auch die Ukraine eine Feuerpause im Krieg angekündigt. Laut Präsident Zelensky soll die Waffenruhe in der kommenden Nacht beginnen. Wie lange sie dauern soll, sagt er aber nicht. Zuvor hatte Moskau angekündigt, dass am Freitag und Samstag rund um die Gedenkfeier zum Weltkriegsende eine Waffenruhe gelten soll. Auch wenn er noch nicht überall an den Zapfsäulen angekommen ist, Bundesverkehrsminister Schnieder hält den Tankrabatt weiter für richtig. Einzelne Branchen und Pendler bräuchten die Unterstützung, sagte er dem Redaktionsnetzwerk Deutschland. Eine Verlängerung des Tankrabatts schließt Schnieder nicht aus. Der illegale Handel mit Haustieren nimmt zu. Das zeigt eine Auswertung des Deutschen Tierschutzbundes. Letztes Jahr wurden mindestens 2250 illegal gehandelte Tiere entdeckt. Die Tierschützer gehen aber auch von einer hohen Dunkelziffer aus. In der Fußball-Champions League wird heute das erste Finalticket vergeben. Im Halbfinale trifft der FC Arsenal auf Atletico Madrid. Das Hinspiel ging 1:1 aus. Morgen will auch der FC Bayern ins Endspiel. Die Münchner haben das spektakuläre Hinspiel gegen PSG knapp mit 4:5 verloren.
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5: So, und gleich habe ich was für euch. Das müsst ihr hören. Also unbedingt dranbleiben. Ihr wollt das auch hören. Ja? Nach Black Sabbath und nach Green Day. Hier ist Dilemma bei Radio Bob.

Paranoid von Black Sabbath und ich möchte an dieser Stelle darauf hinweisen, dass es diesen Song auch auf Deutsch gibt, aufgenommen von den Legenden des deutschen Schlagers von Cindy und Bert. Das ist kein Witz. Hier ist der Hund von Baskerville. Hör mal kurz rein. Ja.

Ist das geil? Ganz offizielle Aufnahme von Paranoid von Black Sabbath auf Deutsch von Cindy und Bert. Das war so ein deutsches Schlagerduo. Ja, ein Mann, eine Frau, aber man hat immer nur sie gehört. Ihn konnte man nie hören. Ja, von sowas habe ich noch mehr. Und das spiele ich euch immer vor. Ja, immer wenn mir danach ist hier in Bobs Nachmittag mit André Dostal. Das in Airborne. Running Wild.

Love is a long road. Tom Petty, Liebe ist ein langer Weg. Vielleicht haben die Entwickler des Computerspiels GTA 6 sich diesen Song ganz bewusst für den ersten Trailer vor 2 Jahren ausgesucht. Denn das Spiel geht ebenfalls einen langen Weg. Immer wieder wurde es verschoben, zuletzt von Herbst auf November 2026. Aber das soll jetzt wirklich feststehen. Hier ist Bobs Nachmittag mit André Dostal und mit Hootie and the Blowfish. Let Her Cry.

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10: So, wir hören gleich mal rein in das neue Album von Skinred. Nach den Stones und nach Beyond the Black. Hier ist Heart of the Hurricane bei Radio.

0: Start mehr ab. Die Rolling Stones in Bobs Nachmittag mit André Dostal. Die neue von Skindred könnt ihr gewinnen auf radiobob.de. Ob die gut ist, hören wir hier.
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2: Stellt euch vor, ihr mixt eine ordentliche Portion Heavy Metal mit sonnigen Riffs, packt eine Prise Punkrock obendrauf und garniert das noch mit elektronischen Beats. Dann habt ihr den Sound von Skindred. Seit über 25 Jahren beweist diese Band aus Newport in Wales, dass Genregrenzen dazu da sind, eingerissen zu werden. Das neueste Album der Jungs um Benji Webb, einem der charismatischsten Frontmännern im Rock, heißt You Got This. Und mit dem Titelsong geht's auch los. Benji Webb sagt, ich sah diesen Schmerz und die Anstrengung bei den Menschen da draußen, aber ich wusste, sie schaffen das. You Got This ist mein Schrei an die Welt, niemals aufzugeben. This Is The Sound ist eine Liebeserklärung an den eigenen einzigartigen Sound, den sie selbst Reggae Metal nennen. Das Album endet nach knapp 33 Minuten mit einer tiefen Verbeugung, Give Thanks. Das neue Album von Skindred ist kurz, knackig und unglaublich effektiv. Wer die positive Energie der Band liebt, für den ist es genau richtig. Es ist die perfekte Medizin gegen schlechte Laune. Es ist kein Album, das versucht, das Rad neu zu erfinden, sondern man hört eine Band, die ihre Identität perfektioniert. Von mir gibt's für You Got This 4 von 5 Punkten.
0: Dann hören wir den ganzen Song aus You Got This. Hier sind Skindred, hier ist Can I Get A bei Radio Bob.

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Eat the Rich, Aerosmith in Bobs Nachmittag mit André Dostal. Dieser Song hier von The Police war sehr umstritten, als er rauskam, denn auf dem Cover der Single steht Schlagzeuger Stuart Copeland mit einer Schlinge um den Hals auf einem schmelzenden Eisblock. 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
3: Ich bin Colin Mock. Schönen guten Abend. Der Amokfahrer von Leipzig ist bis vor kurzem noch in einer Psychiatrie gewesen. Das hat das sächsische Sozialministerium bestätigt. Der 33-Jährige war gestern mit einem Auto durch die Leipziger Innenstadt gerast. Er hatte dabei zwei Menschen getötet und weitere teils schwer verletzt. Sein Motiv ist weiter unklar. Im Krieg zwischen Russland und der Ukraine stellen beide Seiten eine Feuerpause in Aussicht. Moskau hat rund um die Gedenkfeier zum Weltkriegsende am Freitag und Samstag eine einseitige Waffenruhe angekündigt. Die Ukraine will schon ab morgen mit einer eigenen Feuerpause beginnen. Die Experten des Deutschen Meeresmuseums gehen davon aus, dass der mehrfach in der Ostsee gestrandete Buckelwal tot ist. Es sei davon auszugehen, dass das Tier zu geschwächt war, um langfristig in tiefem Wasser zu schwimmen, heißt es. Seit der Freilassung am Samstag wurde der Wal nicht mehr lebend gesehen. Das auf einem Atlantikkreuzer ausgebrochene Hunter-Virus ist wohl von Mensch zu Mensch übertragen worden. Davon geht die Weltgesundheitsorganisation aus. Drei Passagiere waren nach dem Virusausbruch an Bord gestorben, darunter auch ein Deutscher. Weitere andere sind schwer erkrankt. Welches Team zieht als erstes ins Endspiel der Fußball Champions League ein? Das entscheidet sich heute Abend im Halbfinalrückspiel zwischen dem FC Arsenal und Atletico Madrid. Für beide Teams ist nach dem 1:1 im Hinspiel noch alles drin. Morgen sind dann die Bayern wieder gegen Paris Saint-Germain gefordert.
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4: Leute, kurz nach 6, es ist mal wieder eine gute Zeit, sich hier ein paar Songs zu wünschen. Zufällig bin ich auch hier mit einer Songwunschsendung nur für euch. Ihr könnt euch melden in der MyBob-App. Verratet mir, was würdet ihr gerne hören. Zum Überlegen gibt's jetzt die Broilers. Ist da jemand?
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Ihr hört den Wunsch Bob bei Radio Bob und wir unterbrechen mal ganz kurz die Wünscherei. Ich habe nämlich was richtig Aufregendes für euch. Die Rolling Stones machen es ja schon sehr spannend, schon eine ganze Weile und lassen uns hier rätseln und raten, wann und wie was kommt. Sie haben auch als The Cockroaches heimlich eine Single veröffentlicht. Jetzt ist es aber soweit, dass sie heute eine Single unter ihrem eigenen Namen rausgebracht haben. Und zwar die erste Single, die auf ihr neues Album hinweist, beziehungsweise auf den Sound des neuen Albums. Foreign Tongues kommt am 10. Juli raus. Einfach mal so ein neues Album von den Rolling Stones. Und die erste Single daraus, die darf ich euch jetzt spielen. Es war wirklich ganz geheim. Den ganzen Tag haben sie nämlich nicht verraten, wie heißt der Song. Die haben nur gesagt, 18 Uhr kommt er. Und Leute, 18 Uhr ist durch, deswegen spiele ich euch jetzt die neue Single von den Rolling Stones, back frisch aus dem Studio sozusagen, In the Stars, jetzt bei Radio Bob.

0: Das sind Volbeat mit Temple of Ecur bei Radio Bob im Wunschbob. Ich kann euch ja sagen, was ich so gerade treibe. Ich stehe hier im Studio und ich sehe um mich rum, sind sehr viele Menschen, die herumwuseln. Denn wir machen eine kleine Party hier heute bei Radio Bob. Wir erzählen euch morgen mehr davon. Ihr könnt mir im Gegenzug jetzt auch mal verraten, was ihr gerade so treibt und vor allem, welche Songs wollt ihr dazu hören?
1: Einen wunderschönen guten Abend ans Radio Bob-Team und alle Bob-Hörer aus Deutschland. Mein Name ist Konrad. Ich grüße aus der wunderschönen Rhön, aus dem Örtchen Dernbach. Und ich wünsche mir für meinen Vater und mich von Motorhead Heroes, weil das so unser Lied ist. Und wir machen heute einen schönen Grillabend. Und ja, ich würde mich freuen, wenn ihr spielen würdet. Liebe Grüße aus Dernbach und macht weiter so. Haut rein.

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4: Lars und Simon sind 2 Bobber, die mir gerade geschrieben haben in der MyBob-App. Sie sind zum Spieleabend mit ihren Freunden verabredet. Sie haben leider nicht verraten, welches Spiel oder was für eine Art von Spiel gespielt wird. Auf jeden Fall sind ihre Freunde zu spät dran. Deswegen brauchen sie ein bisschen Zeitvertreib in Form von Lansdowne. Burn It Down gibt's jetzt für euch und dann wünsche ich euch viel Spaß und viel Glück. Ich hoffe, ihr gewinnt, was auch immer ihr spielt.

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0: Das ist ein Journey. Anyway you want it bei Radio Bob im Wunschbob. Der nächste Wunschbobber steckt wahrscheinlich schon mitten in Partyvorbereitungen, wenn auch erst Dienstag ist, am Wochenende wird gefeiert. Hallo.
1: Liebes Bob-Team, hier ist der Steffen aus Dudenhofen. Mein Sohnemann wird am Samstag 9 und ich wünsche mir für ihn das Lied Supersonic Speed. Das mag er gerade total gerne von Die Happy und wäre schön, wenn ihr es heute noch spielen könntet. Bis dann. Ciao.

0: Ihr hört Radio Bob. Der Wunschbob ist da. Eine Sendung für euch, wenn ihr euch selber mal was gönnen wollt, in Form von Songwünschen natürlich. Aber Grüße werden hier auch sehr gerne weitergegeben. Ihr könnt euch melden und die selber einsprechen in der MyBob-App.
1: Hallo, hier ist der Steffen aus Jena und ich wünsche mir für die Welt allerbeste Maus eine Kapelle namens The Faces of Sarah mit You Should Have Told Me.

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1: Ich bin Colin Mock. Schönen guten Abend. Der Amokfahrer von Leipzig kommt in die Psychiatrie. Das hat ein Ermittlungsrichter entschieden. Er geht davon aus, dass der 33-Jährige zum Tatzeitpunkt nicht voll schuldfähig war. Der Mann war gestern mit einem Auto durch die Leipziger Innenstadt gerast und hatte dabei 2 Menschen getötet. 6 weitere wurden teils schwer verletzt. Seit dem Start des Tankrabatts ist Diesel im Schnitt nur um 4 statt 17 Cent günstiger geworden. Das berichtet das IFO-Institut. Bei Super sind es demnach etwa 12 Cent. Ein Grund ist, dass viele Tankstellen noch Sprit verkaufen, der vor der Steuersenkung teurer eingekauft wurde. Wie könnte Olympia in Berlin aussehen? Erste Ideen dazu hat die Stadt heute vorgestellt. Zum Brandenburger Tor könnte es beispielsweise eine goldene Rampe geben. Die meisten Wettkämpfe sollen in Sportstätten stattfinden, die es schon gibt. Die Hauptstadt will sich für die Spiele 2036, 40 oder 44 bewerben. Der illegale Handel mit Haustieren nimmt zu. Das zeigt eine Auswertung des Deutschen Tierschutzbundes. Letztes Jahr wurden mindestens 2250 illegal gehandelte Tiere entdeckt. Die Tierschützer gehen aber auch von einer hohen Dunkelziffer aus. In der Fußball Champions League wird heute das erste Finalticket vergeben. Im Halbfinale trifft der FC Arsenal auf Atletico Madrid. Das Hinspiel ging 1:1 aus. Morgen will auch der FC Bayern ins Endspiel. Die Münchner haben das spektakuläre Hinspiel gegen PSG knapp mit 4:5 verloren.
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2: Wenn ihr einen Songwunsch habt, dann gerne rein damit in die MyBob-App. Um den Rest kümmere ich mich.
3: Moin, liebes Radio-Bob-Team. Von Sabaton Templars würde ich mir gerne wünschen. Schön zum Feierabend. Da wird der Grill angeschmissen. Kleines Weilchen dabei. Ich wünsche euch alles Gute.

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0: Ihr hört Radio Bob. Der Wunsch Bob ist hier. Manchmal, wenn man so durch seine persönlichen Musikarchive sucht, ne, alte Platten findet, alte CDs oder vielleicht sogar Kassetten, je nachdem, wie alt ihr seid, dann denkt man sich ja manchmal so, boah, geil, ich hatte schon immer richtig guten Musikgeschmack. Und manchmal denkt man sich so, herrjemine, was habe ich mir denn dabei gedacht? So geht es mir jedenfalls. Wir haben nämlich letztens so eine alte CD-Box gefunden, die ich im Auto hatte. Wir haben eine sehr lange Autofahrt vor uns gehabt und haben uns dann mal da so durchgehört, durchs Musikarchiv. Und diese CD-Box ist da schon drin, seit ich meinen Führerschein habe. Also da ist sehr, sehr altes Zeug drauf. Der nächste Wunschbobber hat etwas mehr Glück mit seinem Musikgeschmack. Der wurde nicht enttäuscht. Hallo.
1: Einen wunderschönen guten Tag, liebes Bob-Team. Ich habe meinen alten MP3-Player ausgestaubt und zum Laufen gebracht und eine richtig geile Nummer gefunden, die ich früher sehr gern gehört habe. Und es war El Niño mit Te Amo, I Hate You. Ist extrem geiles Lied, kann es ziemlich vielen gefallen. Ich würde es auch sehr gerne mal im Radio hören, wenn ihr Bock hättet. Ich wünsche euch einen wunderschönen Tag.

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5: Die Kings of Leon kommen zu uns ins Bobland, aber wirklich nur für sehr wenige Shows. Deswegen sind die Karten für Berlin zum Beispiel am 18. Juni auch schon ausverkauft. Wenn ihr noch welche haben wollt, guckt mal, ob ihr Fan-to-Fan-Sale machen könnt. Ich drück euch die Daumen. Die Kings of Leon gibt's jetzt hier. Waste a Moment.

0: Das sind Ghost, ihr hört Radio Bob. Und unsere Punkwoche hat richtig Wellen geschlagen. Wir haben vor einiger Zeit 50 Jahre Punk gefeiert. Und nach fallen euch noch eure liebsten und besten geheim oder auch nicht so geheim Tipps ein. Da freuen wir uns natürlich drüber. Die könnt ihr gerne weiter reinschicken über die MyBob-App.
1: Moin Radio Bob, hier ist Sven aus Hannover. Sich bei euch Songs zu wünschen, macht irgendwie ein bisschen süchtig. Und eigentlich hatte ich zwar was anderes im Sinn, aber durch die 50 Jahre Punk habt ihr mich auf die Idee gebracht, was noch genau fehlt, nämlich The Bait und It's Getting Dark Again.

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0: Das ist ganz neu von unseren Freunden von April Art. Bei Radio Bob Panic Stations heißt der Song. Ihr hört den Wunsch Bob. Und einen Songwunsch könnte ich hier wohl noch unterbringen. Ich guck mal, ob in der MyBob-App noch jemand ist. Hallo?
1: Hallo, servus. Hier ist der Jens aus Kempten. Ich würde mir gerne mal ein Lied von der Gruppe Mellis wünschen. Das ist eine ältere Gruppe aus den 80er Jahren. Das Album heißt The Beginning und das Lied heißt Rocking With You. Danke und einen schönen Abend. Ciao, ciao.

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1: Ich bin Colin Mock. Schönen guten Abend. Nach der Amokfahrt von Leipzig kommt der Täter in die Psychiatrie. Der Ermittlungsrichter geht davon aus, dass der 33-Jährige zum Tatzeitpunkt nicht voll schuldfähig war. Er war gestern mit dem Auto durch die Innenstadt gerast und hatte dabei zwei Menschen getötet. Am Abend ist in der Leipziger Nikolaikirche auch der Opfer gedacht worden. Auch wenn er noch nicht überall an den Zapfsäulen angekommen ist, Bundesverkehrsminister Schnieder hält den Tankrabatt weiter für richtig. Einzelne Branchen und Pendler bräuchten die Unterstützung, sagt er dem Redaktionsnetzwerk Deutschland. Eine Verlängerung des Tankrabatts schließt Schnieder nicht aus. Die Experten des Deutschen Meeresmuseums gehen davon aus, dass der mehrfach in der Ostsee gestrandete Buckelwal tot ist. Es sei davon auszugehen, dass das Tier zu geschwächt war, um langfristig in tiefem Wasser zu schwimmen, heißt es. Seit der Freilassung am Samstag wurde der Wal nicht mehr lebend gesehen. Trotz hoher Kerosinpreise müssen Kunden großer deutscher Reiseveranstalter vorerst nichts auf bereits gebuchte Urlaube draufzahlen. Das haben die Anbieter TUI, Altours und DerTour dem Tagesspiegel mitgeteilt. Theoretisch wäre eine nachträgliche Preiserhöhung in diesem Fall aber erlaubt, das steht häufig im Vertrag. Welches Team zieht als erstes ins Endspiel der Fußball-Champions League ein? Das entscheidet sich heute Abend im Halbfinalrückspiel zwischen dem FC Arsenal und Atletico Madrid. Für beide Teams ist nach dem 1:1 im Hinspiel noch alles drin. Morgen sind dann die Bayern wieder gegen Paris Saint-Germain gefordert.
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1: Ich bin Colin Mock. Schönen guten Abend. Der Amokfahrer von Leipzig kommt in die Psychiatrie. Das hat ein Ermittlungsrichter entschieden. Er geht davon aus, dass der 33-Jährige zum Tatzeitpunkt nicht voll schuldfähig war. Der Mann war gestern mit einem Auto durch die Leipziger Innenstadt gerast und hatte dabei zwei Menschen getötet. Sechs weitere wurden teils schwer verletzt. Im Krieg zwischen Russland und der Ukraine stellen beide Seiten eine Feuerpause in Aussicht. Moskau hat rund um die Gedenkfeier zum Weltkriegsende am Freitag und Samstag eine einseitige Waffenruhe angekündigt. Die Ukraine will schon ab morgen mit einer eigenen Feuerpause beginnen. Seit dem Start des Tankrabatts ist Diesel im Schnitt nur um 4 statt 17 Cent günstiger geworden. Das berichtet das IFO-Institut. Bei Super sind es demnach etwa 12 Cent. Ein Grund ist, dass viele Tankstellen noch Sprit verkaufen, der vor der Steuersenkung teurer eingekauft wurde. Der illegale Handel mit Haustieren nimmt zu. Das zeigt eine Auswertung des Deutschen Tierschutzbundes. Letztes Jahr wurden mindestens 2250 illegal gehandelte Tiere entdeckt. Die Tierschützer gehen aber auch von einer hohen Dunkelziffer aus.
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2: Yes, sage ich zum Classic Rock. Dem wollt ihr es wieder freuen. In den nächsten 3 Stunden, ich gehe mit euch back to the roots of rock. Ich bin Carsten und habe wieder ein paar schöne Perlen für euch rausgesucht. Und die erste, die kommt von Yes! Ja, habt ihr längst erkannt. Hier ist Long Distance Run Around. Euch einen schönen Dienstagabend.

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I Put a Spell on You. Das waren die genialen Creedence Clearwater Revival. Ihr hört Radio Bob am Dienstagabend. Hier ist der Classic Rock mit Carsten. Und am Freitag feiern wir den Motorhead-Tag. Ja, und anlässlich dessen wird es in Lemmys Heimatstadt Stoke-on-Trent ein neues Mini-Motorhead-Museum geben. Old Number 6 ist eigentlich eine Bar. Normalerweise trinken die Leute da einen Kaffee oder ein Bier, wenn sie die Statue von Lemmy besichtigen wollen. Jetzt wird aber so ein kleines Museum eingerichtet. Da kann man sich also so ein bisschen Motorhead-Kunst angucken und ein paar Gegenstände rund um Motorhead und natürlich auch ein lecker Motorhead-Bier trinken oder eine Lemmy-Limonade. Also da ist alles mit dabei, um diesen Tag ausführlich zu feiern. Und ja, wir feiern den Motorhead-Tag natürlich auch. Im Grunde jeden Tag, denn wir haben ja den Motorhead-Stream für euch auf radiobob.de 24/7. Lemmy, wenn ihr ihn braucht, und ich habe ihn jetzt auch hier für euch, Damage Case. Wir sind Motorhead bei Radio Bob. Euch einen schönen Dienstag.

Born to be Wild, die Biker-Hymne schlechthin aus dem Film Easy Rider. Das war ein Steppenwolf hier bei Radio Bob am Dienstagabend im Classic Rock. Und ja, in der Motorradsaison, da sind wir schon mittendrin. Nicht? Da sehen wir schon ganz viele draußen fahren. 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Das sind wirklich viele Festivals. Die ganzen Fetten sind dabei. Sucht euch eins aus und sagt uns einfach, warum ihr dabei sein müsst. Und dann könnt ihr uns auch noch verraten, was man auf dem Festival eigentlich unbedingt braucht. Das ist das Thema, um das wir uns auch in Bobs Morgen kümmern, Saskia und ich, ab 5. Und ja, wollen von euch mal wissen, was denn der ultimative Tipp von euch, was darf auf einem Festival auf gar keinen Fall fehlen? Und das könnt ihr uns ganz einfach erzählen über die MyBob-App. Da könnt ihr uns ja eine ganz schnelle Sprachnachricht hier direkt ins Studio schicken. Und derweil gibt's eine entspannte Nummer von The Animals für euch, ein Klassiker, The House of the Rising Sun. Jetzt hier bei Radio Bob.

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1: Und da geht's jetzt mal ab in die Südstaaten mit einer Band, die den Southern Rock, also sehr, sehr stark geprägt hat. Lynyrd Skynyrd, na klar, hier sind sie mit Poison Whiskey. Ich bin Carsten, freue mich sehr, dass ihr wieder mit am Start seid.

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Das waren natürlich die Ramones hier bei Radio Bob am Dienstagabend im Classic Rock mit Carsten. Und es ist 50 Jahre her in diesem Jahr. Da haben sie ihr Debütalbum rausgebracht und deshalb wird 50 Jahre Punkrock gefeiert. Das haben wir ja hier auch schon gemacht, eine ganze Woche lang. Und ja, zu diesem Jubiläum der Ramones wird es ein bisschen was Besonderes geben. Zum Beispiel im Punkrock Museum in Las Vegas. Ab dem 4. Juli wird da eine Ausstellung starten, die von der Punkrock Foundation in Zusammenarbeit mit Johnny Ramones Witwe Linda organisiert und kuratiert wird. Das könnte auf jeden Fall eine spannende Sache sein. Klar ist das ein ganz schöner Aufwand, dahin zu reisen. Deshalb wird es auch noch ein paar Geschenke an die Fans geben. Unter anderem eine Neuveröffentlichung und noch andere weitere Events, die allerdings im Moment noch nicht ganz so feststehen. Aber da wird noch ein bisschen was kommen. 50 Jahre Debütalbum von den Ramones. Das kann man ja auch mal feiern, denn Punkrock macht einfach Spaß und wir feiern das mit euch ja rund um die Uhr, wenn ihr wollt, mit unserem Punk-Stream. 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Hier ist Peace of My Heart bei Radio Bob.

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All Night Long, das war ein Rainbow hier bei Radio Bob am Dienstagabend. Ihr hört den Classic Rock und da freuen wir uns jetzt auf Major Tom. Ja, es ist ja ein fiktiver Raumfahrer, der erschaffen wurde von David Bowie. Ganz klar, er hat ihn in verschiedenen Songs aufgegriffen und dann kennen wir Major Tom natürlich auch von Peter Schilling, der einen ganz großen Erfolg in der neuen deutschen Welle damit gehabt hat. Außerdem ist es ja die Torhymne der deutschen Fußballnationalmannschaft. Also von daher, Major Tom hat ganz schön Karriere gemacht und erfunden, wie gesagt, von David Bowie. Und in diesem Song stellt er uns den Raumfahrer vor. Großartige Nummer, Space Oddity. Hier ist David Bowie bei Radio Bob.

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1: Ich bin Sönke Röhling. Schönen guten Abend. Der Amokfahrer von Leipzig ist zum Tatzeitpunkt wohl nicht voll schuldfähig gewesen. Ein Ermittlungsrichter hat angeordnet, dass der 33-Jährige in die Psychiatrie kommt. Der Mann war mit dem Auto durch die Innenstadt gerast, hatte 2 Menschen getötet und 6 teils schwer verletzt. Von denen schwebt immerhin niemand mehr in Lebensgefahr. Ein Deal ist ein Deal, so reagiert EU-Kommissionschefin von der Leyen auf die erneuten Zolldrohungen von US-Präsident Trump. Der hatte höhere Zölle für Autos aus der EU angekündigt. Eigentlich war eine Begrenzung auf 15% vereinbart. Trump wirft wiederum der EU vor, sich nicht an diesen Deal zu halten. Kunden großer deutscher Reiseveranstalter müssen vorerst nichts auf bereits gebuchte Urlaube draufzahlen, trotz gestiegener Kerosinpreise. Das haben die Anbieter TUI, Altours und Dertour dem Tagesspiegel mitgeteilt. Theoretisch wäre eine nachträgliche Preiserhöhung in diesem Fall erlaubt. Das steht häufig im Vertrag. Der illegale Handel mit Haustieren nimmt zu. Das zeigt eine Auswertung des Deutschen Tierschutzbundes. Im vergangenen Jahr wurden mindestens 2250 illegal gehandelte Tiere entdeckt. Die Tierschützer gehen aber auch von einer hohen Dunkelziffer aus. Die Deutsche Post ist als Konzernname bald Geschichte. Künftig wird das Unternehmen als DHL AG auf dem Börsenparkett auftreten. Die Aktionäre haben der Umbenennung zugestimmt. Der Name Post verschwindet aber nicht ganz. Das Deutschlandgeschäft soll weiter unter der Bezeichnung laufen.
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2: Und da gibt's dann nochmal wieder die Abendvisite. Das heißt, ich teste eure Synapsen, denn ich glaube ja, wenn George Thorogood läuft mit Bad to the Bone, sollte wenigstens irgendwo ein bisschen was zucken. Ansonsten stimmt was nicht. Gleich machen wir den Test, denn George Thorogood kommt nach Fockhead. Hier ist I Just Want to Make Love to You. Damit wünsche ich euch einen schönen Dienstagabend. Ich bin Carsten Heil.

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Ja, Manfred Mann ist ein Phänomen, muss man sagen. Er ist Mr. Erfolgreiches Cover. Kann man echt sagen, auch diese Nummer hat er ja nicht selber geschrieben, sondern das Ding stammt im Original ja von Bruce Springsteen. Aber die erfolgreiche Version hat Manfred Mann davon gemacht mit seiner Earth Band. Und genau die Version haben wir gerade gehört von Blinded by the Light hier bei Radio Bob am Dienstagabend. Hier ist der Classic Rock. Ich bin Carsten Sohn. Jetzt könnt ihr alle mal ein bisschen mitmachen hier. Ne? Irgendwo draufhauen und schön klatschen. Könnt ihr alle. Großartige Nummer. Eine Rockhymne für euren Dienstagabend. Hier sind Queen. 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
2: Und da gibt's gleich Musik von einem wirklich ausgezeichneten Mann. Und er ist wirklich ganz, ganz häufig ausgezeichnet mit ganz, ganz vielen Preisen. Und der bemerkenswerteste mag wohl der Literatur-Nobelpreis sein. Also für einen Musiker. Die Rede, die ist natürlich von Bob Dylan. Keiner vor ihm hat so eine Auszeichnung schon bekommen. Gleich nehmen wir uns Zeit für seinen Song Hurricane. Sofort nach Aerosmith. Hier ist Dream On. Ich bin Carsten und ich wünsche euch einen ganz schönen Dienst.

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Dust in the Wind, das war in Kansas hier bei Radio Bob am Dienstagabend und da ist es einfach, nicht? Denn die kommen aus Kansas, deshalb haben sie sich danach benannt. Da war die Namensfindung nicht schwierig, bei anderen Bands hat sich das ein bisschen entwickelt und das gucken wir uns ja immer mal an hier im Classic Rock am Dienstagabend und dafür gucken wir jetzt mal nach Holland, denn da haben sich 1961 in Den Haag The Tornadoes gegründet. Ja, so hießen sie anfangs. Dann hätte es allerdings Stress geben können mit der englischen Band The Tornadoes, also haben sie gedacht, gut, wir brauchen einen anderen Namen und haben sich an dem von Marlene Dietrich gesungenen Titellied des Films Goldene Ohrringe erinnert. Ja, und haben sich deshalb so genannt. The Golden Earrings zunächst und nachher dann nur noch Golden Earring. Ja, und unter dem Namen haben sie dann Karriere gemacht, waren ja 60 Jahre am Start, haben viele tolle Songs gemacht und das hier ist einer ihrer großen Erfolge. Hier ist Back Home. Hier sind Golden Earring bei Radio Bob.

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4: Ich bin Sönke Röhling. Schönen guten Abend. Der Amokfahrer von Leipzig kommt in die Psychiatrie. Der Ermittlungsrichter geht davon aus, dass der 33-Jährige zum Tatzeitpunkt nicht voll schuldfähig gewesen ist. Der Mann war mit dem Auto durch die Innenstadt gerast und hatte zwei Menschen getötet. Zuvor war er bereits psychiatrisch behandelt worden. Die italienische Großbank UniCredit hat nun wie angekündigt ein offizielles Kaufangebot für alle Commerzbank-Aktien gemacht. Das ist für die Anleger allerdings wenig attraktiv, da es weit unter dem aktuellen Aktienkurs liegt. Auch der deutsche Staat will seine noch gut 12% Anteile nicht verkaufen. In Westeuropa sind zuletzt so viele Firmen pleite gegangen wie seit 20 Jahren nicht mehr. Fast 200.000 Unternehmen haben im vergangenen Jahr Insolvenz angemeldet. Das waren fast 5% mehr als im Jahr davor, heißt es von der Auskunft Teil Kreditforum. Am größten war das Plus in der Schweiz. Jens Spahn bleibt an der Spitze der Unionsfraktion. Bei der Wahl kam er auf gut 86% der Stimmen. Einen Gegenkandidaten gab es nicht. Spahn hatte den Posten vor einem Jahr von Friedrich Merz übernommen, der dann ja Kanzler geworden ist. Die Experten des Deutschen Meeresmuseums gehen davon aus, dass der mehrfach in der Ostsee gestrandete Buckelwal tot ist. Es sei davon auszugehen, dass das Tier zu geschwächt war, um langfristig in tiefem Wasser zu schwimmen. Seit der Freilassung am Samstag wurde der Wal nicht mehr lebend gesehen.
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5: Ein schwarzer Hund war im und um Studio unterwegs, als Led Zeppelin eine Platte aufgenommen haben. Und deshalb gibt es den Song Black Dog. Habe ich gleich für euch nach UFO. Hier ist Rock Bottom. Ich bin Carsten und ich wünsche euch einen schönen Dienstagabend.

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Das war ganz große Gitarrenkunst. Nicht? Der Mann, der führt die meisten besten Listen an, was Gitarristen angeht. Das war natürlich Jimi Hendrix mit Fire hier bei Radio Bob am Dienstagabend. Ihr hört den Classic Rock und da gratulieren wir heute ganz recht herzlich einem großartigen Musiker und stecken 78 Kerzen auf die Torte für Bill Ward. Ja, und er ist natürlich der Schlagzeuger gewesen und Gründungsmitglied von Black Sabbath. Ja, er hat schon sehr früh angefangen mit dem Trommeln. Also es ist überliefert, dass er schon als Kleinkind auf allem rumgeschlagen hat, was er irgendwie gefunden hat. Mit 15 hat er dann angefangen, schon in lokalen Bands zu spielen und hat da schon angefangen, sich ordentlich Live-Erfahrung raufzuschaffen. 1964 hat er dann ja Tony Iommi getroffen und ja, dann wenig später Ozzy Osbourne und Geezer Butler. Na gut, und der Rest ist Geschichte, nicht? Black Sabbath, absoluter Kult. Und von denen kommt jetzt natürlich auch das Ständchen Bill Ward an den Drums bei Evil Woman. Wir sagen Happy Birthday, lieber Bill von Radio Bob.

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2: Ach, und da werden wir jetzt mal schön den Mond anheulen und das gemeinsam mit Warren Zevon, und das macht so dermaßen viel Spaß. Also, ich mach es euch mal eben ganz kurz vor. Au! Wenn das gleich kommt im Song, dann sind wir alle dabei. Hier ist Warren Zevon, Werewolves of London, und ich bin Carsten. Hi.

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Shout It Out Loud, das war ein Kiss hier bei Radio Bob am Dienstagabend. Ihr hört den Classic Rock und wir sind jetzt mittendrin in den My Lights von Radio Bob. Und das heißt, wir schicken euch zu eurem Wunschfestival. Wir alle können es kaum noch erwarten, dass es endlich wieder losgeht mit den ganzen großartigen Partys. Und damit wir perfekt ausgestattet sind, brauchen wir mal ein paar Tipps. Was brauchen wir eigentlich unbedingt? Deshalb unsere Frage an euch. Was darf auf einem Festival auf gar keinen Fall fehlen? Ja, was habt ihr also auf jeden Fall mit dabei? Oder habt ihr irgendwelche Lifehacks, von denen ihr sagt, okay, das brauchen wir unbedingt? Ja, was darf auf gar keinen Fall fehlen bei einem Festival? Das erzählt ihr uns mal über die MyBob-App, gerne mit einer schnellen Sprachnachricht. Und dann werden wir da auch nachher in Bobs Morgen drüber sprechen, also Saskia und ich. Von daher freuen wir uns sehr über eure Nachrichten. Ich habe jetzt hier Sticks für euch mit Blue Color Man und damit wünsche ich euch noch eine ganz schöne Nacht mit Radio Bob.

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1: Ich bin Sönke Röhling. Der Amokfahrer von Leipzig ist zum Tatzeitpunkt wohl nicht voll schuldfähig gewesen. Ein Ermittlungsrichter hat angeordnet, dass der 33-Jährige in die Psychiatrie kommt. Der Mann war mit dem Auto durch die Innenstadt gerast, hatte 2 Menschen getötet und 6 teils schwer verletzt. Von denen schwebt immerhin niemand mehr in Lebensgefahr. Jens Spahn bleibt an der Spitze der Unionsfraktion. Bei der Wahl kam er auf gut 86% der Stimmen. Einen Gegenkandidaten gab es nicht. Spahn hatte den Posten vor einem Jahr von Friedrich Merz übernommen, der dann ja Kanzler geworden ist. Die italienische Großbank UniCredit macht ernst mit ihrem Übernahmeversuch der Commerzbank. Sie hat den Aktionären ein Angebot gemacht. Die Gewerkschaft Verdi will sich mit allen Mitteln gegen eine Übernahme wehren. Es wird der Verlust von weit mehr als 10.000 Arbeitsplätzen befürchtet. In Westeuropa sind zuletzt so viele Firmen pleite gegangen wie seit 20 Jahren nicht mehr. Fast 200.000 Unternehmen haben im vergangenen Jahr Insolvenz angemeldet. Das waren fast 5% mehr als im Jahr davor, heißt es von der Auskunft Teil Kreditforum. Am größten war das Plus in der Schweiz. Die Experten des Deutschen Meeresmuseums gehen davon aus, dass der mehrfach in der Ostsee gestrandete Buckelwal tot ist. Es sei davon auszugehen, dass das Tier zu geschwächt war, um langfristig in tiefem Wasser zu schwimmen. Seit der Freilassung am Samstag wurde der Wal nicht mehr lebend gesehen. Der FC Arsenal steht im Finale der Fußball-Champions League. Der Premier League-Tabellenführer gewann das Rückspiel gegen Atletico mit 1:0. Das Hinspiel war 1:1 ausgegangen. Heute wollen die Bayern nachziehen. Dazu brauchen sie zu Hause einen Sieg mit 2 Toren Vorsprung gegen Titelverteidiger PSG.
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1: Am 12. März 1983 gelangte War in die britischen LP-Charts und erreichte als Histonotierung Platz 3. In den USA stieg das Album bis auf Platz 9, in der Bundesrepublik lediglich bis auf Platz 59. Durch seine Langzeitnotierung wurde das Album hierzulande dennoch mit Gold dekoriert. Die Plattenhülle von War ziert das Bildnis eines traumatisiert blickenden Knaben. Es ist Peter Rowan, der Bruder eines Freundes von U2-Frontmann Bono. Er sollte später auf weiteren Plattenhüllen von U2 auftauchen. Das Album endet mit einer spirituellen Note. In ihrem letzten Song beschäftigen sich U2 mit einer biblischen Betrachtung über die Zahl 40. Immer wieder finden sich religiöse Anspielungen in ihren Songs. "40 Tage verbringt Moses auf dem Berg Sinai, um Gottes Gebote zu empfangen. Der Prophet Elia geht nach schweren Depressionen 40 Tage und 40 Nächte zum Berg Horeb, um Gott zu begegnen. Die Zahl 40 steht für eine Zeit, in der sich das Leben durch die Begegnung mit Gott verändert. U2 mit dem Finale ihrer LP War. Der Song heißt 40.

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1: Gitarrist CJ Pierce und der Schlagzeuger Mike Luce sind 1996 in die texanische Hauptstadt Austin gezogen und haben dort den Bassisten Steve Benton getroffen. Am Anfang waren sie sogar erstmal nur instrumental unterwegs, ohne Sänger. Dann haben sie aber Dave Williams gefunden, der schon davor in verschiedenen anderen Bands aktiv war, und der war dann tatsächlich bei Drowning Pool das fehlende Puzzlestück. Mit seiner Energie und seiner Stimme kommt die Band dann so richtig in Fahrt, und kleiner Funfact dazu, der Spitzname von Williams ist nämlich Stage, weil er ja natürlich auf der Bühne total abgeht auch. Verpasst wurde ihm der Spitzname von Dimebag Darrell, dem Gitarristen von Pantera, weil er für so viele Auftritte und für die Fans gebrannt hat. Er hat immer die Aufmerksamkeit auf sich gezogen, was ein Frontmann ja auch irgendwie manchmal braucht. Gehört, glaube ich, auch so dazu. Er hat auch mal gesagt, dass sich ihre Motivation tatsächlich komplett ums Touren dreht. Also sie haben wahnwitzige Strecken quer durch die USA zurückgelegt. Er hat mal gesagt, irgendwie von San Francisco sind sie nach New York gefahren, um da irgendwie Shows zu spielen, was ja eine tagelange Reise ist, um sich dort vor Veranstaltern und Booking-Agenten beweisen zu können. Und dafür haben sie wirklich jede Gelegenheit genutzt und jederzeit überall alles gespielt, was sie spielen konnten. Und auch jede Show so performt, als hätte das Publikum sie noch nie gesehen. Also sie wollten wirklich von null an komplett alle überzeugen. Denn am Ende, das sagen sie auch ganz klar, dreht sich alles um die Fans. Und für die wollen sie halt jedes Mal eine geile Show abliefern. Egal, ob es vor 20 Leuten ist, ob die Leute sie schon kennen oder nicht. Sie wollen jedes Mal einfach eine geile Show abliefern.

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1: Ich bin Sönke Röhling. Wirtschaftsministerin Reiche will den Einbau neuer Öl- und Gasheizungen auch nach 2045 erlauben. Das sieht der Entwurf für ein neues Gebäudemodernisierungsgesetz vor. Dafür soll der Anteil von klimafreundlichem Gas oder Heizöl stufenweise angehoben werden. Umweltverbände und Opposition reagierten mit Unverständnis. Die italienische Großbank UniCredit macht ernst mit ihrem Übernahmeversuch der Commerzbank. Sie hat den Aktionären ein Angebot gemacht. Die Gewerkschaft Verdi will sich mit allen Mitteln gegen eine Übernahme wehren. Es wird der Verlust von weit mehr als 10.000 Arbeitsplätzen befürchtet. Der Amokfahrer von Leipzig kommt in die Psychiatrie. Der Ermittlungsrichter geht davon aus, dass der 33-Jährige zum Tatzeitpunkt nicht voll schuldfähig gewesen ist. Der Mann war mit dem Auto durch die Innenstadt gerast und hatte zwei Menschen getötet. Zuvor war er bereits psychiatrisch behandelt worden. Mehr Respekt für Beschäftigte der Deutschen Bahn. Das fordert der Konzern und hat nun Plakate mit verschiedenen Motiven an Bahnhöfen und in Zügen ausgehängt. Darauf steht etwa, die Würde des Menschen ist unantastbar, auch für alle in Uniform. Im Februar war ein Bahnmitarbeiter in Rheinland-Pfalz von einem Schwarzfahrer getötet worden. Wer bei TUI, Altos oder Datur Urlaub gebucht hat, soll erstmal nichts draufzahlen. Trotz hoher Kerosinpreise bleiben die Anbieter bei den Preisen, so der Tagesspiegel. Nachschläge wären zwar teilweise möglich, müssten aber spätestens 20 Tage vor Reisestart angekündigt werden. Neue Buchungen könnten dagegen teurer werden. In der Fußball-Champions League steht der FC Arsenal im Finale. Nach dem 1:1 im Hinspiel in Madrid gewann der Tabellenführer der Premier League zu Hause gegen Atletico mit 1:0. Im zweiten Halbfinal-Rückspiel treffen die Bayern heute Abend auf Paris Saint-Germain. Im Hinspiel hatte sich PSG mit 5:4 durchgesetzt.
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